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5: Herzlich willkommen zu einer neuen Ausgabe von Kopfhörer. Viele Zugewanderte kommen mit guten Schulabschlüssen aus ihrer Heimat nach Deutschland. Doch einen Studienplatz zu bekommen, ist nicht so leicht. Das ist das Thema unserer heutigen Sendung. Zu Gast ist Janine Niehus und die arbeitet bei der Bildungsberatung Garantiefonds Hochschule hier in Oldenburg im Kreativlabor. Und sie hat uns erzählt, wie diese Beratung funktioniert. Das gibt's hier in der folgenden Stunde. Mein Name ist Uli Bernsdorf und ich wünsche viel Vergnügen.

0: freue mich über einen Gast bei uns im Studio. Es ist Janine Niehus und sie ist vom CJD. Und wir werden sprechen über Bildungsberatung für Migranten. Das ist unser heutiges Thema. Aber vielleicht erzählst du uns am Anfang, wer seid ihr?
1: Also der CJD ist ein Träger der Jugendhilfe. Das heißt, der hat zum Beispiel Wohngruppen für Jugendliche, die untergebracht werden müssen. Und hier in Oldenburg macht der CJD halt den Jugendmigrationsdienst. Und zu diesem Jugendmigrationsdienst gehört auch das Projekt, für das ich arbeite. Und das Projekt heißt Bildungsberatung Garantiefonds Hochschule.
0: Ist CJD die Abkürzung für christlicher Jugenddienst?
1: Für christliches Jugenddorfwerk.
0: Ah, christliches Jugenddorf.
1: Und die hatten bis vor 10, 15, 20 Jahren mal hier eine Einrichtung in Oldenburg, wo Jugendliche gewohnt haben. Und daraus ist das entstanden.
0: Ihr seid lokalisiert hier im Ostflügel der Kulturetage. Da kann man euch finden, Zugang über das Kreativlabor. Was ist euer Bildungsangebot und an wen richtet es sich?
1: Also ganz einfach gesagt, wir machen Studienberatung für junge Zugewanderte. Das heißt, wir beraten die Leute, die im Ausland zur Schule gegangen sind und da vielleicht auch schon studiert haben, die ausländische Bildungszeugnisse haben, die hier weiter studieren wollen. Die unterstützen wir dabei, an die Uni oder an ein Vorbereitungsprogramm zu kommen.
0: Wie ist es mit der Anerkennung des Abiturs nach 12 Jahren? Das ist ja normalerweise üblich in anderen Ländern. Deutschland ist ja ein Sonderfall mit seinen 13 Schuljahren bis zum Abitur. Werden diese ausländischen Abschlüsse nach 12 Jahren in der Regel hier anerkannt?
1: Super Frage, weil das ist das, womit ich mich immer in der Erstberatung mit den Ratsuchenden beschäftige. Die bringen ihre Zeugnisse mit. Und zum Beispiel in der Ukraine gehen die Menschen nach 11 Jahren aus der Schule und haben eine Hochschulzugangsberechtigung in der Ukraine. In Syrien zum Beispiel nach 12 Jahren. Und dann kommt es wirklich auf das Zeugnis an. Das schauen wir uns an. Es gibt Zeugnisse, die führen dazu, dass man direkt die Universität in Deutschland besuchen kann, je nachdem, welche Fächer und wie gut die Noten im Abitur waren im Herkunftsland. Und es gibt aber auch Zeugnisse, da hat man einen indirekten Hochschulzugang in Deutschland. Das bedeutet, die müssen ein einjähriges Vorbereitungsjahr machen, ein sogenanntes Studienkolleg besuchen, um dann hier in Deutschland auch einen Zugang zur Universität oder Hochschule zu bekommen. Von diesen Studienkollegs, die sind super unbekannt, gibt es nicht viele. Also es gibt private und es gibt staatliche. Und diese staatlichen Studienkollegs sind ganz oft an Hochschulen oder Universitäten angegliedert, aber es gibt auch ein paar freie. In Niedersachsen gibt es nur ein einziges staatliches Studienkolleg und das ist an der Universität in Hannover.

0: Das ist ein spannendes Thema. In der Tat habe ich davon auch noch nicht gehört. Ich meine, ich stelle mir ein Konglomerat von Problemen vor. Wenn ich aus Syrien komme und Arabisch ist meine Muttersprache und ich habe eine Schule auf Hocharabisch besucht und habe ein Zeugnis, 12. Klasse, und ich war super in Mathe, aber nicht so gut in Geschichte oder anderen gesellschaftlichen Fächern. Und ich möchte gerne Ingenieur werden, Mathematik studieren, irgendwas in der Richtung. Ich muss ja auch zuvorderst trotzdem auf das Sprachniveau kommen. Läuft das alles gleichzeitig oder ist da erstmal 1-2 Jahre Sprachkurs, Integrationskurs und dann kommt das Kolleg und dann vielleicht die Uni? Was ist so die Mehrheit der Fälle? Oder ist es manchmal alles zusammen in einem Jahr? Oder was muss ich mir vorstellen?
1: Natürlich von Fall zu Fall abhängig. Aber ich kann ja mal so einen klassischen Beratungsfall schildern. Da kommt ein junger Mensch, der gerade den Integrationskurs abgeschlossen hat mit B1 und möchte weiter studieren hier in Deutschland oder möchte überhaupt studieren. Und wenn er das kann, anhand seiner Schulzeugnisse, dann würde ich schauen, wie kannst du weitergehen? Weil wenn du die Universität als International Student in Deutschland besuchen willst, brauchst du Deutschsprachkenntnisse auf C1-Niveau, was ziemlich, ziemlich hoch ist. Wenn du einen Studienkolleg besuchen willst, brauchst du B2-Kenntnisse, also musst das nachweisen. In der Regel, es gibt ein paar Ausnahmen. Und dann schauen wir, welche Möglichkeiten es gibt, einen Sprachkurs zu besuchen. Und das super Besondere an dem Projekt, für das ich arbeite, ist, dass wir auch auf Fördergelder von der Otto-Benecke-Stiftung zurückgreifen können. Die Otto-Benecke-Stiftung gibt es seit, ich weiß nicht, sehr, sehr vielen Jahren, unterstützt seit sehr, sehr vielen Jahren, Jahrzehnten junge Zugewanderte. Und dieses Programm, für das ich arbeite, ist auch in den 90ern entstanden, um SpätaussiedlerInnen zu unterstützen, und irgendwann wurde das Programm geöffnet für Geflüchtete, und das heißt, neben der Beratung, die wir machen, haben wir halt auch dieses Förderprogramm, und wer TeilnehmerIn dieses Förderprogramms ist, kann die Möglichkeit bekommen, von der Stiftung Geld zu erhalten, um einen Sprachkurs finanziert zu bekommen.
0: Da sind wir beim Thema Geld, und die Finanzierung der Sprachkurse ist ja zurzeit ein Politikum, weil das Bundesinnenministerium oder das Bundesamt für Migration und Flüchtlinge hat ja gesagt, dass bis auf Weiteres niemand mehr diese Sprachkurse finanziert bekommt, der sie nicht machen muss. Das ist jetzt zum Teil wieder zurückgenommen worden, ziemlich geräuschlos, und hier im Augenblick weiß niemand, woran er ist. Hoffen wir mal, dass sich die Sprachkursförderung doch auf mehr Menschen noch ausweiten lässt, als es im Augenblick vorgesehen ist, denn da ist ja im Augenblick der Stopp. Wie muss ich mir das vorstellen? Du hast von diesem Förderkolleg gesprochen, dieses eine Jahr, das man machen muss, um dann tatsächlich eine Hochschulzugangsberechtigung für deutsche Universitäten zu bekommen. Wer finanziert denn das dieses Jahr?
1: Also die Studienkollegs, von denen ich spreche, das sind die staatlichen Studienkollegs, nicht die privaten. Die kosten viel Geld, die muss man selber finanzieren. Die Studienkollegs, die an den Universitäten oder Hochschulen angeboten werden, zum Beispiel in Hannover, die sind in Anführungsstrichen kostenfrei, so wie Studium in Deutschland auch. Man muss halt die Semestergebühr bezahlen und an manchen Studienkollegs noch eine kleine oder eine Studiengebühr. Genau, es gibt aber inzwischen auch Studienkollegs, zum Beispiel das an der Universität in Leipzig. Die müssen jetzt hohe Gebühren nehmen, weil das Land Sachsen nicht mehr so viel Geld ergibt. Oder das Studienkolleg an der Universität in Kassel wird dieses Jahr das letzte Mal starten mit einem Jahrgang, weil auch das Bundesland Hessen gesagt hat, wir brauchen dieses Studienkolleg nicht mehr, wir bezahlen das nicht mehr. Also auch die Studienkollegs kämpfen damit, dass die Länder, die dafür verantwortlich sind, Geld zu geben, nicht mehr viel Geld geben. Selbes Problem hat unser Projekt. Wir sind eigentlich, oder nicht eigentlich, sondern wir sind gefördert vom Bundesministerium für Bildung, Familie, Senioren, Frauen und Jugend. Und die haben jetzt entschieden, dieses Programm nach Jahrzehnten erfolgreicher Arbeit Ende des Jahres auslaufen zu lassen. Das bedeutet, es soll unsere bundesweite Beratung nicht mehr geben und vor allen Dingen auch nicht mehr diese Fördergelder für studienvorbereitende Sprachkurse.
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0: Also Sparkurs allenthalben, was zugewanderte Menschen und ihre Beratung und Begleitung angeht. Das ist eine erschreckende und traurige politische Entwicklung in unserem Land. Studierende können ja nicht BürgergeldempfängerInnen sein. Wie kommen diejenigen, die ihr auf ein Studium vorbereitet und die vielleicht also an dieses Kolleg in Hannover tatsächlich sich wenden können, wie finanzieren die ihr Leben?
1: Also je nach Aufenthaltstitel, wenn sie als geflüchteter Mensch einen Aufenthaltstitel in Deutschland haben, haben sie oft Anspruch auf BAföG, Studierenden-BAföG, beziehungsweise am Studienkolleg Schüler-BAföG. Das ist Schüler-BAföG vor allen Dingen nicht besonders viel. Das heißt, dann muss man gucken, wo man sozusagen das restliche Geld herbekommt, ob man sich einen Minijob suchen muss, ob man doch noch Hilfe beim Jobcenter erhalten kann. Ja.
0: Schwer genug, aber das gilt ja für die Einheimischen auch. Mhm.

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Um Studienmöglichkeiten für Zugewanderte geht es in unserer heutigen Sendung. Zu Gast ist Janine Niehus von der Bildungsberatung Garantie4 Hochschule. Und damit geht es hier bei uns auch gleich weiter.

0: Wenn jetzt euer Projekt die Förderung bis zum Jahresende ausläuft, wie geht es dann für euch hier in Oldenburg weiter?
1: Also die Beratungsstelle gibt es ja in Oldenburg auch erst seit 2024. Unser Beratungsgebiet ist riesengroß. Wir sind zwei Bildungsberaterinnen hier in Oldenburg, die von der Nordsee bis runter Münster, Bielefeld Beratung anbieten. Wir sind viel mobil unterwegs. Wir arbeiten mit den Jugendmigrationsdiensten in Bielefeld, Emden, Münster zusammen, beziehungsweise auch teilweise mit Sprachschulen dort und sind dann einmal im Monat oder zweimal im Monat vor Ort und machen da Beratung. Vorher war die Beratungsstelle viele, viele Jahre in Osnabrück bei der Caritas. Die haben sich Ende 23 aber entschieden, weil es auch damals schon Schwierigkeiten gab mit der Finanzierung für das Projekt und immer wieder ja, nein, haben sich entschieden, das Projekt nicht weiter fortzuführen bei der Caritas. Und dann hat halt der CJD gesagt, wir machen das, wir finden das Projekt wichtig. Genau. Und zum Ende des Jahres wird es die Beratungsstelle hier in Oldenburg nicht mehr geben, vermutlich. Und aber auch die ganzen Beratungsstellen, die 20 weiteren, die bundesweit noch sind, wird es auch nicht mehr geben. Also die nächste Beratungsstelle ist in Hannover und in Hamburg und die wird es nicht mehr geben.
0: Da hängen natürlich auch Existenzen und Stellen dran, deine zum Beispiel. Aber was mache ich denn dann, wenn ich zum Beispiel aus der Ukraine komme und ich möchte so ein Kollegjahr machen? Dieses Angebot wird es ja weitergeben und jemand muss mir dabei helfen, einen digitalen BAföG-Antrag zu stellen. Das ist ja nicht so leicht.
1: Genau. Ja, gute Frage, wer das übernimmt. Es gibt bestimmt Jugendmigrationsberatungsstellen, die da vielleicht ein Wissen zu haben. Die haben ja aber auch in der Regel eher auch viele Ratsuchende, viele Anfragen mit anderen Themen. Die haben auch andere Themenschwerpunkte als das Thema Studium. Genau, das ist die Frage. Wer macht eine qualifizierte Beratung zum Thema Anerkennung der Schulzeugnisse, das, was wir bisher gemacht haben? Wer setzt sich mit den Leuten hin und macht die Bewerbung an der Universität, die Bewerbung für den BAföG-Antrag, die teilweise halt auch super kompliziert ist, wenn man das online nicht alles durchblickt und beachtet, weil für International Students, und das sind auch die, die hier in Deutschland sind, die einen Bildungsabschluss im Ausland haben, die gelten als International Students und für die gelten halt auch nochmal andere Voraussetzungen und Regeln, um sich an der Universität bewerben zu können. Und das alles zu beachten, ist ja unser Job und das auch bundesweit im Blick zu haben. Also wir Beraterinnen, wir tauschen uns super gut aus zu unterschiedlichen Themen und wie Bewerbungen an einzelnen Hochschulen am besten zu machen sind. Und ja, das fällt alles weg natürlich. Plus, was auch noch wegfällt, ist eben diese Förderung, die wir halt beantragen und auch begleiten zu diesen Sprachkursen, zu diesen Studienvorbereitenden, die wird es halt auch nicht mehr geben. Also, wie ich gesagt hatte, die klassische Ratsuchende, die zu uns kommt, hat vielleicht gerade den B1-Sprachkurs erfolgreich abgeschlossen, ist seit 2, 3, 4 Jahren in Deutschland, hat im Herkunftsland einen guten Bildungsabschluss gemacht, kann hier die Hochschule besuchen und das Einzige, was dieser Person fehlt, sind B2 bzw. C1 Sprachkenntnisse. Und das sind ja Menschen, die sind hochmotiviert, die sind akademisch schon ausgebildet in ihren Herkunftsländern. Also unser Programm ist auch nicht für alle natürlich, die zugewandert nach Deutschland kommen. Es ist tatsächlich ein spezialisiertes Programm für junge Zugewanderte, die studieren wollen, die studieren können. Ja,

0: Es fügt sich in ein politisches Bild, das auf die Verhinderung von Einwanderung abzielt. Also das hat sich auf so vielen Ebenen inzwischen gezeigt. Einfach ein weiterer Baustein dieser Strategie. Dabei ist doch wissenschaftlich und demografisch längst erwiesen, dass dieses Land Einwanderung braucht.
1: Korrekt. Und ich sehe die Ratsuchenden, die bei mir sitzen, das sind so schlaue junge Leute. Die wollen, die können, aber die brauchen halt Unterstützung, um die Sprache lernen zu können. Beziehungsweise es ist halt als Voraussetzung vieler Universitäten und Hochschulen, dass C1-Kenntnisse notwendig sind in Deutsch. Auch wenn man vielleicht im Bereich Informatik, Naturwissenschaften studieren will. Es gibt Ausnahmen, es gibt immer Ausnahmen, aber in der Regel möchte die Hochschule, dass du C1-Sprachkenntnisse in Deutsch nachweist. Und das zu bekommen, ist wichtig. Und ja, es gibt wenig Programme, die die jungen Leute dabei unterstützt, Sprachkurse in diesem Bereich zu bekommen.
0: Ihr vermittelt auch Sprachkurse, die eine so hohe Abschlussqualifikation bedeuten.
1: Genau, also das ist ein großer Baustein dieses Programms, dass ich zum Beispiel als Bildungsberaterin mit Sprachschulen zusammenarbeite. Aktuell arbeite ich mit Sprachschulen in Emden, Münster und Bielefeld zusammen. Und die haben Kurse für Menschen, für unsere Ratsuchenden entwickelt oder haben die schon. Und das heißt, ich begleite gerade Ratsuchende, die besuchen in der Regel den 6-monatigen Sprachkurs über unser Programm. In diesen 6 Monaten lernen sie B2-Niveau und C1-Niveau. Und neben diesem Sprachkurs, den die Menschen besuchen, biete ich halt nebenbei noch die Beratung an und die Unterstützung, sich an Hochschulen oder Studienkollegs ganz praktisch zu bewerben. Ja.

0: viele ukrainische Zugewanderte oder Geflüchtete sprechen ein ausgezeichnetes Englisch. Es gibt auch Studiengänge an deutschen Universitäten, die auf Englisch angeboten werden. Müsst ihr euch dann selbst damit auskennen, welche Studienangebote gibt es denn auf Englisch, und dann vielleicht auch so eine Empfehlung aussprechen? Mach das doch lieber auf Englisch, weil dein Englisch ist sehr viel besser als dein Deutsch.
1: Also so direkt würde ich es nicht sagen. Und trotzdem, genau, das ist halt auch das Besondere an diesem Programm. Wir sind halt bundesweit 20 Beratungsstellen, sind super eng vernetzt und tauschen uns natürlich auch darüber aus, wenn jetzt in München irgendein besonderes Programm entsteht an der Universität dort für International Students, dann teilt uns das unsere Kollegin aus München natürlich mit. Wir wiederum teilen mit, hier, es gibt an der Uni Oldenburg dieses Vorbereitungsprogramm für International Students. Also wir sind da so gut vernetzt, dass wir natürlich auch unsere Ratsuchenden nicht nur auf die lokalen Hochschulen und Programme beraten, sondern auch bundesweit. Und es gibt, wie du gesagt hast, natürlich Studiengänge, die auf Englisch sind, wo Englischsprachkenntnis notwendig sind. Aber auch da müssen dann bestimmte Englischzertifikate auf hohem Niveau vorgelegt werden, was auch viele nicht können. Und es bleibt einfach die Regel, die meisten deutschen Hochschulen wollen ein hohes Deutschniveau, bevor du als International Student da einen Platz bekommen kannst.

Garantiefonds Hochschule. Da gibt es sehr viele Informationen. Natürlich sind wir auch im Austausch mit PolitikerInnen und informieren darüber, dass dieses Projekt eingestellt werden soll, wie wichtig es ist. Und vor allen Dingen gibt es eine WE-ACT-Petition, die man unterschreiben kann, in der wir darauf aufmerksam machen, wie wichtig diese Beratung ist. Und die kann man auf jeden Fall unterschreiben. Also wenn man WE-ACT, die Petition, GFH, Bildungsberatung, wenn man das sucht, dann findet man und kann unterschreiben. Das freut uns auf jeden Fall. Jede Unterschrift hilft vielleicht. Also die Hoffnung stirbt zuletzt.

Das war die Sendung Kopfhörer für heute. Voraussetzungen für ein Hochschulstudium in Deutschland für Zugewanderte, das war das Thema unserer heutigen Sendung. Das Beratungsprojekt

soll zum Jahresende auslaufen. Verständlicherweise protestieren die Beratungsstellen gemeinsam dagegen und haben eine Online-Petition verfasst. Sie ist zu finden unter weact.campact.de. Petitions Bildungsberatung-GF-H stärken-Stadt streichen. Ist ein bisschen kompliziert, aber im Internet zu finden. Mein Name ist Uli Bernstorff und ich wünsche noch viel Vergnügen im weiteren Hörfunkprogramm von Oldenburg 1.

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Und am Mikrofon wie immer tausend Folge. Schön, dass ihr wieder mit dabei seid bei einer neuen Ausgabe von Wortart, der Sendung für Wort und Sprachgewaltiges. Filme und Bücher stehen im Mittelpunkt und vor allen Dingen gab es ja in den letzten Sendungen ganz viele Bücher. Auch heute habe ich wieder sehr viele aktuelle Bücher mitgebracht, die meinen Schreibtisch erreicht haben. Gleich zu Beginn habe ich aber eine DVD, die ich in Händen halte, ein sogenanntes Ansichtsexemplar. Exemplar und ich habe DVD gesagt, stimmt nicht ganz. Ich halte eine Blu-ray in Händen. Auf DVD ist das natürlich auch dann zu bekommen. Eine Reihe für alle Slasher und Horrorfans. Es wird blutig werden beim dritten Teil einer Reihe, die eigentlich ein Remake ist aus dem Jahre 2008. Da gab es schon mal The Strangers und das Ganze ist nochmal neu adaptiert worden mit Chapter 1, Chapter 2 und Chapter 3. Und das ist jetzt der finale Akt in dieser Reihe um die maskierten, geheimnisvollen Killer. Und im großen Finale, da ist nochmal Madeleine Petsch dabei, die Rolle der Maya übernimmt und die in diesem Strudel der Gewalt gerät und sich den maskierten Mördern oder dieser maskierten Bande entgegenstellt. Scarecrow und Dollface nämlich und will sozusagen ihre Pläne durchkreuzen. Ganz kurz zur Inhaltsangabe. Vor einer Weile wurde ja Maya eben gespielt von besagter Madeleine Peach und ihr Freund Wine im abgelegenen amerikanischen Hinterland von besagten maskierten Fremden brutal überfallen und das in den eigenen vier Wänden. Und das Motiv blieb eigentlich so ein bisschen im Dunkeln und nur mit Glück kam die junge Frau mit dem Leben davon. Doch damit nicht genug, denn die Killer tauchten wieder auf. In der Klinik, in die sie eingeliefert worden war, musste sie dann vor den Killern fliehen. Eine nervenaufreibende Flucht setzte ein, quasi eine Art Hetzjagd durch die engen Flure des Krankenhauses. Und wieder konnte sie den maskierten Mördern nur knapp entkommen. Wer steckt hinter diesen maskierten Psychopathen? Sie kommt irgendwann an einen Punkt, wo sie sagt, sie will sich genau diesen Psychopathen entgegenstellen und Rache üben für das Leid, was diese maskierten Ungeheuer ihr angetan haben im Laufe der Zeit. Weil das haben sie ja offensichtlich ohne irgendein tiefergründiges Motiv. Oder haben sie vielleicht doch ein Motiv? Das werde ich an dieser Stelle natürlich nicht verraten. Nur so viel, wer auf Slasher- oder Horrorfilme steht, der wird mit Sicherheit an der gut gespielten, gut bebilderten, atmosphärgestichten Geschichte seinen Spaß haben. Alle anderen sollten möglicherweise doch einen großen Bogen um dieses blutrünstige Finale machen. Es funktioniert übrigens auch, wenn man die ersten Teile nicht gesehen hat, aber ein größerer, in Anführungsstrichen, Spaß ist es natürlich, wenn man auch Chapter 1 und Chapter 2 gesehen hat. The Strangers Chapter 3 ist gerade herausgekommen via Leonin auf DVD oder vor allen Dingen auch auf Blu-ray. Und wie gesagt, für Slasher-Fans und für Horror-Fans auf jeden Fall zu empfehlen. Und ich empfehle allen, die gerne lesen, dran zu bleiben, denn ich habe einige ganz spannende Buchtipps heute wieder mitgebracht. Und damit nochmal willkommen zu Wortart, der Sendung für Wort und Sprachgewaltiges.

Und bei Wortart wird es wieder mal spannend, gleich dreimal, denn ich habe zwei Thriller und einen Krimi mitgebracht. Er gilt als einer der Großmeister des deutschen Polit-Thrillers und ist vielfach mit Preisen ausgezeichnet worden. Horst Eckert. Seit seinem Debüt aus dem Jahre 95 hat er sich dank seiner komplexen Polizei- und Polit-Thriller einen echten Namen gemacht. Nun liegt mit Die Praktikantin sein neuestes Werk vor. Und wieder ist die Geschichte ausgesprochen komplex. Es geht um über Leichen gehende Geheimdienste, eine schweigende Regierung und um eine junge Journalistin und die Suche nach der Wahrheit. Diese Journalistin ist Carla Bergmann, wobei eine fertige Journalistin ist sie längst nicht, denn schließlich ist sie nur Praktikantin bei der Morgenpost. Sie geht einem eigentlich normal wirkenden Polizeibericht über einen Einbruch bei einem regimekritischen Russen nach und stößt dann auf viele Ungereimtheiten. Und diesen Ungereimtheiten geht sie nach. Steckt der russische Geheimdienst hinter dem Einbruch? Aber wenn dem so ist, warum sollten deutsche Behörden dann Interesse daran haben, diesen Fall zu vertuschen? Dann wird ein Informant direkt vor Carlas Augen ermordet. Nun wird der Fall eindeutig zu groß und Carla bekommt Unterstützung von einem alten journalistischen Haudegen und Investigativjournalisten, Jan Koller nämlich. Die Spuren führen nach Kiew. Welche Rolle mag dabei ein großes deutsches Rüstungsunternehmen spielen? Bei der Suche nach der Wahrheit bekommen Jan und Carla immer mehr Gegenwind aus vielen Richtungen, sogar aus dem eigenen Hause. Und nicht nur das, das Leben der beiden Journalisten gerät in Gefahr. Hochaktuell, brisant, vielschichtig. Der neue Thriller hat wieder all das zu bieten, was die Fans von Horst Eckerts Geschichten erwarten. Die Praktikantin ist gerade bei Heine erschienen. Und weiter geht's mit einem aktuellen Krimi. Suchtstoff. Großartig. Mehr davon. Das schreibt der bekannte Autor Klaus-Peter Wolf über den Krimi Lieblingsleichen von Kester Schlenz und Jan Jesper. Diese lassen ihren spannenden Krimi im Miniaturwunderland in Hamburg spielen. Dort gibt es ja immer wieder viele Kleinigkeiten und versteckte Hinweise zu entdecken. Aber in diesem Falle sind die kleinen Figuren von Obdachlosen nicht vom Team des Wunderlandes, sondern von einem Unbekannten dort deponiert worden. Das Problem? Kurz darauf wird im realen Hamburg ein Obdachloser getötet, an einem jener Schlafplätze, wo eine Figur auch im Miniaturwunderland in Szene gesetzt wurde. Und das ist erst der Anfang. Wieder ein Fall für das LKA-Team aus Altona um den leitenden Ermittler Thies Knutzen. Und wieder mischt sich sein Freund Oke Andersen, der nur L.A. Lotze genannt wird, in die Ermittlungen ein. Diese Ermittlungen erweisen sich als wahrlich nicht ungefährlich für ihn und auch nicht für seine Tochter Maria. Diese spannende Geschichte wird mit viel trockenem Humor erzählt und auch der vierte Band der Reihe ist damit absolut lesenswert. Und für Freunde der Hansestadt Hamburg und für Krimi-Freunde allgemein absolut zu empfehlen. Lieblingsleichen ist bei BTB erschienen. Die Stockholm-Protokolle von Maura Bergläuf und Joachim Zander ist ein extrem spannender Thriller, der die Leserinnen und Leser in die Abgründe politischer Macht entführt. Im Mittelpunkt steht Julia. Sie ist Investigativjournalistin und ist auf etwas gestoßen, was darauf hinweist, dass der smarte und charismatische schwedische Ministerpräsident möglicherweise auch eine ausgesprochen dunkle Seite hat. Ihre Recherchen werden aber massiv behindert und ihr Chefredakteur stellt sie zwischenzeitlich kalt. Das wiederum zeigt ihr nur, dass sie etwas Größerem auf die Schliche gekommen ist, als dann plötzlich ihr Ehemann zum Pressesprecher des Ministerpräsidenten ernannt wird, ist ihr endgültig klar, dass sie durch diesen Move nur zum Schweigen gebracht werden soll, denn ihr Ehemann Alfred ist eigentlich viel zu unerfahren für den Job des Pressesprechers. Beide tauchen nun in die Welt der großen Politik und der Welt der Macht ein und stoßen auf Betrug, Geheimnisse, Korruption und schmutzige Geschäfte, die weit über die Mauern des Regierungssitzes hinausgehen. Und beide geraten immer mehr ins Visier
ihrer Gegner, die offenbar selbst vom Mord nicht zurückschrecken. Hochgradig spannend und abgründig ist dieser Thriller von Berglöf und Zander und Freunden von Spannungsliteratur absolut zu empfehlen. Die Stockholm-Protokolle im Untertitel Gefährliche Beziehung ist gerade bei Rowohlt Polaris herausgekommen.

0: Hier bei Wortart geht's weiter mit einer bitterbösen Komödie aus Korea. Und ehe ich noch ein bisschen was über diesen Film erzähle, hören wir einfach mal in den Trailer hinein. Ich glaube, da wird sich schon ein bisschen was klären, worum es genau geht.
1: Tief einatmen. Ich bin ein guter Mensch. Arbeitslos bin ich nicht geworden, weil ich es wollte.
2: Alles auf dieser Liste wird gestrichen, bis Papa eine neue Stelle gefunden hat. Kein Tennis mehr. Mein Auto. Und dann unser Haus.
3: Hä? Hä? Hä? Wie viele Mitbewerber wird es wohl geben?
2: Verglichen mit meinem Mann ist er gar nichts. Trifft ihn denn nie der Blitz?
0: Ausschnitte aus einer bitterbösen Satire, aus einer bitterbösen Komödie aus Korea. Ich habe ja oftmals mit Filmen, die aus dem asiatischen Raum kommen, durchaus meine Probleme. Oftmals wird da so ein bisschen overacted nach meinem Gefühl und manchmal ist auch die Story so weit weg aus unserem Kulturkreis, dass mich das nicht so berührt, wie es sollte. Diese Geschichte ist wieder mal richtig, richtig klasse. No Other Choice heißt der Film und ist von Park Chan-wook inszeniert worden. Und ja, No Other Choice, keine andere Wahl. Und diese keine andere Wahl, die hat Man-soo. Der hat eigentlich mit viel Fleiß und harter Arbeit sich ein wunderbares Leben geschaffen. Ein nahezu perfektes Leben. Er führt eine harmonische Ehe, hat ja wunderbare, gut geratene Kinder, auch dazu noch sehr talentiert und er hat ein schönes Haus sich geschaffen, einen tollen Garten. Also alles passt einfach ganz wunderbar. Auch sein Job funktioniert eigentlich allerbestens, bis zu dem Zeitpunkt, wo eine KI genau seinen Job ersetzt. Und nun gilt es, was tun. Erst einmal gilt es, überall zu sparen, wo man nur kann. Also muss seine Familie auf allerlei Annehmlichkeiten verzichten. Keine Tennisstunden mehr für die Gattin. Das Netflix-Abo ist auch nicht mehr drin. Und selbst die zwei Hunde, zwei Golden Retriever, kann sich die Familie nicht mehr leisten. Und es wird eigentlich immer schlimmer, denn er schreibt jede Menge Bewerbungen und denkt eigentlich, er müsste doch mit seinen Fähigkeiten irgendwann mal etwas finden. Aber genau das passiert nicht. Es hagelt Absagen. Und das liegt gar nicht mal daran, dass es die Jobs nicht gäbe, sondern er hat viel zu viele Mitbewerber. Und irgendwann heißt es eben halt, wie der Titel so schön sagt, No Other Choice. Er muss die Mitbewerber irgendwie um die Ecke bringen. Herrlich böse, herrlich skurril und wirklich witzig. Und dass der Regisseur Park Chan-wook sein Metier absolut beherrscht, das zeigen folgende Namen zum Beispiel, die der ein oder andere kennen wird. Die Taschendiebin ist nämlich von ihm oder auch die Frau im Nebel. Diese Komödie funktioniert, egal ob sie jetzt im asiatischen Raum spielt. Man fühlt sich sofort in diese Geschichte hineingezogen, kann sie nachvollziehen. Eine toll erzählte, toll bebilderte Geschichte und es macht einfach richtig großen Spaß, wenn man auf bitterbösen, rabenschwarzen Humor steht. Der Film No Other Choice ist gerade via Plyon Pictures herausgekommen.
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Weiter geht es hier bei Wortart mit zwei ganz unterschiedlichen Büchern, einem Reisebericht und einem spannenden Sachbuch, mit dem es auch losgehen soll. Es ist der 26. September 2022, als es an einigen Stellen der Nord Stream Pipeline zu extremen Explosionen kommt. Natürlich stehen die gezielten Sprengungen im Zeichen des Ukraine-Krieges und schnell sind die russischen Angreifer als Schuldige ausgemacht. Ein spektakulärer Spionageakt, der im Nachfolgenden viele Fragen aufwirft nach der Sicherheit und der Überwachung solcher wichtiger Infrastrukturprojekte zum Beispiel. Aber auch die Ermittlungen gestalten sich über die Zeit ziemlich schwer. 3 Jahre später dann werden von den deutschen Ermittlern die Täter identifiziert. Es sind jedoch nicht die besagten russischen Spione, sondern ukrainische Staatsbürger. Ist der Fall damit eigentlich gelöst? Eher nicht, denn es gibt noch zahlreiche Fragen, mit denen sich das Buch Die Sprengung beschäftigt. Im Untertitel heißt es da: Der Nord Stream Anschlag, die Jagd nach den Tätern und Deutschlands Verrat an der Ukraine. Gestützt auf Geheimdienstdokumenten und Gesprächen mit Insidern liefern Oliver Schröm und Ulrich Thiele einen extrem spannenden Tatsachen-Thriller, der viele neue Fragen aufwirft und ein völlig neues Bild vom Anschlag abgibt. Und der Leser und die Leserin erfahren viel Wissenswertes über die Hintergründe, aber auch über die mediale Berichterstattung seiner Zeit. Das Buch macht deutlich, die Ukraine-Politik des Kanzleramtes zur Zeit vom damaligen Kanzler Olaf Scholz und seiner Regierungsmannschaft und auch die Rolle westlicher Geheimdienste muss eventuell in diesem Falle neu bewertet werden. Die Sprengung von den Investigativjournalisten Oliver Schröm und Ulrich Thiele ist ausgesprochen spannend und gerade bei Piper herausgekommen. Bei Malik ist dagegen ein eindrucksvoller Reisebericht erschienen. Nachdem seine Frau einen schweren Unfall mit dem Gleitschirm nur knapp überlebt hat, fasst Max Braudechsel einen Entschluss. Das Leben kann so schnell zu Ende sein und damit auch selbstgesetzte Träume, die man immer wieder aufschiebt und auf den vermeintlich richtigen Moment wartet. Während sich seine Frau langsam in der Reha vom Unfall erholt, trifft er die Entscheidung, seinen Traum von einer Wanderung durch Norwegen nun in die Tat umzusetzen und eben nicht mehr zu fragen. Es soll also zu Fuß durch Norwegen gehen. Er setzt diesen Traum um und nimmt die Leserinnen und Leser mit auf diese ganz besondere Reise, die Reise voller besonderer Momente, voller Momente mit Magie und viel Naturgewalt und Schönheit, aber auch auf eine Reise mit einsamen Nächten im Zelt, tagelangem Regen, von Mückenplagen und vom Gefühl, jetzt doch aufgeben zu müssen. Aber letztendlich erzählt die Geschichte dann vom Weitermachen. Ein leidenschaftliches Plädoyer, seinem inneren Kompass zu folgen, seine Wünsche und Ziele umzusetzen und eben nicht auf die lange Bank zu schieben. Fühlt sich nach Leben an. Die Geschichte eines Mannes, der zu Fuß der Länge nach durch Norwegen gegangen ist, ist ein extrem lesenswertes, inspirierendes Buch, seine eigenen Wege zu gehen und Träume halt in die Tat umzusetzen. Herausgekommen ist das Buch bei Malik.

Weiter geht's hier bei Wortart mit der Kurzvorstellung von drei Büchern, zwei Romanen und einem Thriller. Mit dem soll es auch gleich losgehen. In Guilty Pleasure geht es um fünf Freunde, fünf dunkle Geheimnisse und um ein Hotel ohne Regeln. Dieses Hotel ist das besagte Guilty Pleasure, weltberühmt dafür, den Gästen geheime Wünsche zu erfüllen. Und zwar alle geheimen Wünsche, ganz ohne Tabus. Und das Ganze natürlich mit sehr viel Diskretion. Den echten Standort dieses Guilty Pleasure, den kennt dabei niemand. Nur, dass es auf einer abgelegenen tropischen Insel liegen soll, von der Außenwelt abgeschnitten. Und im Hotel sind fünf Gäste, die ihren geheimsten Wünschen nachgehen wollen. Ganz persönliche Wünsche eigentlich, doch was sie nicht wissen, sie werden dabei gefilmt. Und nicht nur das. Ihr Hotelbesuch wird weltweit gestreamt und ist ein echtes Reality-Show-Spektakel. Und besagte Hotelgäste sind im Begriff, vor aller Welt entsetzliche Verbrechen zu begehen. Sie wissen nichts von der Beobachtung und die sie beobachten, können sie nicht aufhalten, weil niemand weiß, wo sich das Hotel befindet und wie man sie kontaktieren kann. Sehr böse, sehr abgründig, sehr perfide. Ein wirklich origineller Plot, der Themen wie Voyeurismus in Zeiten von Social Media ebenso thematisiert wie auch menschliche Abgründe. Mit Guilty Pleasure ist Linda Shipp ein besonderer Thriller gelungen. Für Freunde von Spannungsliteratur extrem zu empfehlen. Herausgekommen ist der Thriller bei Heine. Ein ganz anderes Genre bedient Alison King mit ihrem Romandebüt Die Manufaktur der magischen Worte. Das ist ein Roman, der sich der Kraft von Worten und Geschichten widmet. Und das auf ganz wunderbare Art, beziehungsweise eben mit wunderbaren Worten und einer ebensolchen Geschichte. Alison King wurde von Schauspielerin Reese Witherspoon entdeckt und durch ihren Book Club gefördert. Witherspoon selbst ist ja auch schon als Autorin aktiv gewesen. Zur Geschichte aber. Die Studentin Monica, die hat ein Geheimnis erfahren, nämlich dass ihre Großmutter mit einer alten Bleistiftfabrik in Shanghai in Verbindung gebracht werden kann. Und sie wird neugierig und will die ganze Geschichte über die Phoenix Pencil Company erfahren. Was hat es mit dieser besonderen Manufaktur auf sich? Und welcher Zauber liegt in den dort gefertigten ganz besonderen Bleistiften verborgen? Die Studentin taucht tief ein in ihre Familiengeschichte und stößt auf Geheimnisse und schmerzhafte Erinnerungen. Eine Geschichte, bei der es um Liebe, aber auch um Verlust geht, um darum, wie schwer es sein kann, in den schwierigen Lebenssituationen die richtigen Worte zu finden. Aber genau diese richtigen Worte braucht es, um den Fluch der Vergangenheit zu brechen. Ein Roman, der sich eben um die richtigen Worte und die Kraft von Geschichten dreht. Einfach eine sehr einfallsreiche und richtig schön geschriebene, tolle Geschichte. Die Manufaktur der magischen Worte von Alison King ist ein wirklich wunderbarer und vor allen Dingen zeitloser Roman und ebenfalls gerade bei Heine herausgekommen. Und wir bleiben im selben Verlag, denn auch das dritte Buch ist hier erschienen. Joe Hill hat es geschrieben und es heißt King Sorrow bzw. King Sorrow 1. Im Mittelpunkt steht das renommierte Wackham College in Maine. Dort entdecken Arthur Oakes und seine Freunde einen okkulten alten Text in der Unibibliothek. Und in dem Text stoßen sie auf eine Passage mit einem Ritual, das offenbar ermöglichen soll, einen echten Drachen heraufzubeschwören. Aus einer rauschhaften Laune heraus beschließen die Freunde in einer Silvesternacht eben dieses Ritual
Ritual zu vollziehen. Alles nur ein Spiel, alles nur ein großer Spaß mit ein wenig Nervenkitzel. Aber natürlich kommt es anders als erwartet, denn sie landen in einem Albtraum, denn tatsächlich erwecken sie etwas sehr Mächtiges aus der Unterwelt. Eine mächtige Wesenheit, die nicht unbedingt Gutes im Schilde führt, ganz im Gegenteil. Diese Wesenheit, ob Drache oder andere Schreckensgestalt, hat Hunger. Ein magischer Fantasy-Roman, der nicht nur eingefleischten Fantasy-Fans Spaß machen dürfte. King Sorrow von Joe Hill ist ebenfalls gerade bei Heine herausgekommen.

0: Und der nächste Film, den ich noch mitgebracht habe, ist von Amy Wong. Ist in den USA produziert, aber halt auch mit asiatischen Hauptdarstellerinnen. Der Film heißt Slanted und auch in den Film hören wir einfach mal kurz hinein.
1: Vor kurzem war es so, dass ich ungerecht behandelt wurde, denn ich war eine Person of Color. Sie kennen das. Hat Ihnen schon mal jemand gesagt, wie beeindruckt er von Ihnen ist, weil Sie so gutes Deutsch sprechen, ohne einen Akzent?
2: Was soll ich nur mit dir machen,
3: hm? Hör auf damit, Ma.
1: Oder haben Sie einfach satt, wie weiße Menschen Sie ansehen? Du kannst sie nicht einfach bezwingen. Du musst, wie sie aussehen.
4: Hi, ihr Lieben. Es gibt traurige Neuigkeiten. Ich werde in diesem Jahr nicht die Wahlkönigin.
3: Also findest du Olivia rassistisch und bescheuert?
5: Also ich werde auf jeden Fall Ballkönigin.
6: Ich habe einen genialen Plan.
7: Will mich, Zhong Huang.
8: Warum hast du das getan? Du siehst aus wie diese Schlampen auf Instagram.
9: Ich werde bald eine Empfehlung aussprechen für die Ballkönigin.
10: Wir wären alle gerne wie sie.
11: Ungeachtet aller Vorurteile.
12: Ich sehe deinen schwarzen Haaransatz.
0: Ja, da hat man schon so ein bisschen mitbekommen, glaube ich, worum es geht. Ein kleiner, böser, sehr abgründiger Film ist Slanted geworden, der sich mit ganz aktuellen Themen beschäftigt und wirklich sehr sehenswert ist. Slanted ist sozusagen ein, ja, einerseits Young Adult Sci-Fi-Film, der mit Themen arbeitet, die im Moment immer wieder auch in den sozialen Medien diskutiert werden, gerade bei jungen Menschen über Selbstbild, über die eigene Identität er erzählt auch darüber, sich entweder dadurch, wenn man sich den Erwartungen anderer anpasst, zu verlieren oder wie man es eben halt möglicherweise auch schafft, sich nicht zu verlieren. Das ist ein sehr spannender Film, auch sehr böse teilweise und ein Film, der wirklich auch zum Nachdenken anregt. Es geht um eine sehr schlaue, ehrgeizige junge Frau, Joan nämlich, und die möchte gerne dazugehören, aber ihr asiatisches Äußeres verhindert das so ein bisschen. Sie möchte Ballkönigin werden an der Highschool und da weiß sie, dass das bislang nie ein People of Color geschafft hat, sondern immer eine klassische weiße blonde Frau. Und genau das möchte sie halt unbedingt erreichen und lässt sich dann auf ein experimentelles Verfahren ein, von dem sie gewahr wird, ein geheimes experimentelles Verfahren, das sie äußerlich komplett zu verändern verspricht. Einerseits kommt sie zwar ihrem Ideal vom perfekten Leben immer näher, andererseits verliert sie sich aber auch mehr und mehr selbst und muss sich jetzt entscheiden, was sind eigentlich die richtigen Ideale? Was ist echte Freundschaft? Und das alles muss sie jetzt herausfinden. Und muss vor allen Dingen entscheiden, wer sie letztendlich wirklich sein will und was sie dafür bereit ist zu opfern. Ein Film, der eigentlich sicherlich eine jüngere Generation anspricht, aber die Themen, die der Film verhandelt, sind im Grunde genommen zeitlos, weil sie so oder in ähnlicher Form in jeder Generation immer und immer wieder transportiert werden und funktionieren. Vielleicht in der heutigen Zeit durch den Druck, der aus den sozialen Medien auf junge Menschen noch einwirkt, umso größer ist. Ein wirklich toller Film mit tollen Ansätzen und auch eindrucksvoll gespielt. Slanted ist gerade auf DVD oder auch auf Blu-ray unter anderem über Happy Entertainment herausgekommen.
1: Gönn dir selbst mal was. Kauf Tickets für ein Michael Bublé-Konzert. Als weiße Person dahin zu gehen, wird dein ganzes Leben verändern.

Und weiter geht's mit einer geballten Ladung Frauenpower, denn jetzt gibt es gleich drei Bücher, die von Frauen geschrieben wurden, zwei Krimis und ein Roman. Beginnen wir mit einem Krimi. Den Namen Massimo Marconi dürften einige Leserinnen und Leser schon kennen. Denn bereits seit einigen Jahren ermittelt dieser sympathische Italiener in St. Peter-Ording. Die Autorin Daniele Palu schickt ihn nun mit Marconi und die schweigenden Lämmer bereits zum vierten Mal ins Rennen. Diesmal geht es um den Fall eines Immobilienmaklers, der tot in einem Wasserkrug einer Deichschäferei liegt. Ist Jonas Torp von einem Konkurrenten ermordet worden? Oder steckt eine der verfeindeten Naturschutzorganisationen bzw. einer deren Aktivisten dahinter? Eigentlich ermittelt ja die Kripo Flensburg. Aber Leserinnen und Leser wissen natürlich, dass Dorfpolizist Marconi sich die Gelegenheit nicht nehmen lassen wird, selbst ein paar Ermittlungen anzustellen und sich so wieder einmal zum Leidwesen der Kripo einzumischen. Und Marconi muss feststellen, dass hinter dem Mord eine recht große Bedrohung steckt. Und was haben die Schafe jetzt damit zu tun? Das erfährt man natürlich beim Lesen von Marconi und die schweigenden Lämmer. Herausgekommen ist das Taschenbuch bei Rororo. Und auch die Folgen der Ermittlerin dürften schon viele Leserinnen und Leser kennen. Die LKA-Ermittlerin Obalski nämlich. Die ist allerdings erst zum zweiten Mal mit ihrem Team mit einem kniffligen und extrem aktuellen Fall im Einsatz. In den Einsatz geschickt wird die Ermittlerin von Susanne Kaiser. Und das neue Buch trägt den Titel Witch Hunt. Die LKA-Ermittlerin wird undercover ins Social-Media-Team einer Politikerin eingeschleust. Und das hat einen guten Grund, denn die Politikerin, die im Bayerischen Landtag sitzt,

und vor allen Dingen hochgradig aktuell ist das Thema, was hier im Mittelpunkt steht. Nämlich die ständigen Bedrohungen, die uns auch in den sozialen Netzwerken begegnen. Witch Hunt, der zweite Fall für Ermittlerin Obalski von Susanne Kaiser, ist gerade bei Rowohlt wunderlich herausgekommen. Und schließlich habe ich noch einen Roman mitgebracht. In Alle Farben des Meeres erzählt Katja Hase die Geschichte von Sophia und ihrer Familie. Sophia will eigentlich einen neuen Lebensabschnitt beginnen und nochmal so richtig durchstarten. Denn Sohn Migo ist aus dem Haus und hat eine Ausbildung begonnen. Und sie selbst startet durch, indem sie eine neue Stelle als Pflegerin im Altenheim antritt. Und die Arbeit gefällt Sophia gleich aus mehreren Gründen sehr gut, denn das Team ist absolut stimmig, eine richtig bunte Truppe mit ostfriesischen Originalen, aber dann ist da vor allen Dingen auch noch Pavel. Wenn sie ihn sieht, bekommt sie ein wenig Herzrasen. Und sie überlegt, ob sich da möglicherweise mit Pavel tatsächlich etwas anbahnen könnte. Aber dann nimmt ihr Leben an anderer Stelle eher ungewollt wieder Fahrt auf, mit der nicht zu rechnen war. Denn nicht nur ihr Sohn kehrt zurück, nachdem er seine Ausbildung hingeschmissen hat und zudem noch Liebeskummer hat und jetzt seine Mama braucht, denn da ist auch noch ihre Mutter Gordona, die aus Kroatien zu ihr kommt und ihren Lebensabend bei ihrer Tochter verbringen möchte. Die neue Freiheit, von der sie geglaubt hat, sie jetzt zu haben, hat sich also ganz schnell wieder relativiert. Ob sie ihre neuen Träume nun aufgeben muss oder ob es für sie und Pavel vielleicht doch einen Umweg zum Glück gibt, erzählt dieser liebenswerte Roman von Katja Hase. Alle Farben des Meeres ist gerade bei Rororo herausgekommen.

Ulf Quenzler hat viel Erfahrung als Drehbuchautor, Regisseur und Showrunner und ist mittlerweile auch unter die Thriller-Autoren gegangen und hat unter anderem schon mit Die Insel für

Begeisterung gesorgt und seine Erfahrungen in den genannten Bereichen, die spürt man, denn er wiederum hat ein gutes Gespür für Timing und für Tempo und fürs gesamte Setting, was er ja auch bei Serienproduktionen dementsprechend benötigt. Er hat also ein tolles Handwerkszeug in die Waagschale zu werfen. Er selbst sagt, in seinen Thrillern habe man es mit Protagonisten zu tun, die eigentlich ziemlich schreckliche Dinge tun und wo man als Leserin oder Leser aber trotzdem möglicherweise eine gewisse Sympathie für die Protagonisten hegt und diese zumindest versteht. Und genau das würde ihn faszinieren, nämlich dadurch auch die Frage nach der Moral. Der bewussten Moral, also der Vorstellung darüber, was richtig und was falsch ist, aber auch über die Intuition, was sich als richtig anfühlt. Der Protagonist in diesem Falle, in Die Klippe, ist Markus. Er war Bestsellerautor, hat aber seine besten Tage hinter sich gelassen und steckt in einer ziemlichen Schreibkrise. Dann kommt ein Freund daher und hat eine eigentlich ganz harmlose Bitte. Dieser hat nämlich selbst einen Roman geschrieben und möchte, dass sein Freund Markus diesen anonym beim Verleger einreicht. Doch genau dieser Roman, der eigentlich anonym war und nicht der Roman von Markus, der wird in der Öffentlichkeit als großes Comeback von eben Markus gefeiert. Aber Ernst, der Bekannte, aus dessen Feder der Roman ja tatsächlich stammt, der beginnt nun Forderungen zu stellen. Der ehemals kleine Freundschaftsdienst erweist sich nun als echte Herausforderung. Markus verstrickt sich nämlich immer mehr in Lügen, Unwahrheiten, Halbwahrheiten, aus denen es irgendwie kein Zurück mehr zu geben scheint. Und genau das führt ihn langsam an eine Klippe, um das titelgebende Bild aufzugreifen, über die er selbst stürzen oder den Freund stürzen lassen kann. Klug inszeniert, temporeich und schnell, und das Buch zieht wirklich in den Bann. Im Untertitel heißt es: Jede Lüge könnte deine letzte sein. Und man fiebert tatsächlich mit dem Protagonisten bis zur letzten Seite mit, welche Lüge er sich möglicherweise noch erlauben kann und welche ihm oder seinem Freund dann letztendlich das Genick bricht, im übertragenen oder auch in ganz ernsthaften Sinne des Wortes. Die Klippe von Ulf Quenzler ist gerade bei Penguin erschienen und definitiv lesenswert. Und dann geht das Mörderarchiv noch in die nächste Runde. Diesmal heißt es: Tante Frances hat kein Herz für Mörder. Und auch hier zitiere ich mal wieder den Klappentext. Da heißt es: Tante Frances hatte ein Händchen für Geheimnisse, aber kein Herz für Mörder. Mit letzteren kannte sie sich allerdings bestens aus, ebenso wie ihre Nichte Annie. Die Krimi-Schriftstellerin und Hobbyermittlerin lebt auf dem Landsitz ihrer verstorbenen Tante im idyllischen Castle Null. Während eines Besuches in London und bei ihrer Mutter Laura, einer Künstlerin, macht Annie eine grausige Entdeckung. Die Schülerin der Mutter liegt tot auf den ausrangierten Gemälden der Mutter. Ihr wurde das Herz entnommen. Im Tagebuch ihrer Tante Frances aus den Swinging 60s stößt Annie auf etwas, das sie zutiefst beunruhigt. Damals starb eine Freundin von Frances. Auch ihr war das Herz entrissen worden. Das kann doch kein Zufall sein. Das Mörderarchiv geht mittlerweile in die dritte Runde und liefert wieder richtig tolle, kurzweilige Krimi-Unterhaltung. Herausgekommen ist: Tante Frances hat kein Herz für Mörder, in der Das Mörderarchiv-Reihe von Christine Perry, gerade bei Rowohlt, Polaris. Und das war schon wieder mit Wortart, der Sendung für Wort- und Sprachgewaltiges. Ich würde mich freuen, wenn ihr beim nächsten Mal wieder mit dabei seid. Tschüss, sagt Thorsten Folge.

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1: Aus dem Lautsprecher kommt er nicht mehr so oft wie früher. Auch im Tanzlokal ist er eher selten geworden. Dabei ist er doch unsterblich. Der Walzer, Walzerlieder aus meinem Archiv. Viel Spaß.

Diesen Walzer kann man im Grunde zu jeder Jahreszeit tanzen, auch wenn er sich Dezemberwalzer nennt. Chris Roberts. Ihm folgt nun eine Dame, die schwebte wie eine kleine, leise Dezember-Schneeflocke über die Tanzfläche. Sie konnte aber auch laut auftreten, sogar steppen. Heute sanft im Walzertakt. Marie Carrick.

Marie Karöck einen Walzer für dich und für mich. Noch bekannter wurde dieses Lied in der Aufnahme von Herbert Ernst Groh. Dieses Lied aus dem uralten UFA-Film Frauen sind doch die besseren Diplomaten aus dem Jahr 1941. Gedreht, wie gesagt, in den UFA-Studios in Babelsberg und auf der Leinwand damals als erster Farbfilm der UFA klang so.

uralte Filmmusik aus dem Jahr 1941. In diesem Film geht es ja nur am Rande um den Walzer, eigentlich um die Zeit der Deutschen Revolution 1848, um eine Tänzerin, die mit viel Diplomatie in einer schwierigen Zeit einiges für ihren Onkel und auch für sich selbst rausholen kann. Und hier noch eine Aufnahme mit dem Schwiegermutterliebling Maxi Arland. Sei dich die Sache,

wie er sie anschaut mit seinen verliebten Augen. Maxi Arland, dieser Blondschopf an der Seite hier von Anna Gütter in Tauschers Plattenkiste, der Kultserie auf dieser Welle.

wieder mal bei Kröll einen Walzer drehen. Ich nehme an, es ist ein altes Tanzlokal, von dem Renate Holm sang. Wie gesagt, früher gab es viele solcher Tanzcafés, Tanzrestaurants, Tanzclubs. Es gab viel mehr Tanztee und damit wurde auch viel öfter Walzer getanzt. Auch wenn dieser Herr hier im Tanzhaus spielte.

Sehr schön. Hugo Strasser mit dem Frühlingswalzer. So leicht kann ein Walzer daherkommen. Er muss nicht immer im großen Ballsaal aufgeführt werden. Er kann auch noch leichter von Ricky King stammen.

der Walzer der Liebe. Ich der Letzte hier in dieser Runde, wo wir uns nicht balzen, sondern walzen. Aber nicht als Walze, sondern als gepflegter Tänzer, jedenfalls in Gedanken. Tanzen Sie weiter hier auf unseren musikalischen Noten.

er ist doch dieser Einladung hoffentlich gefolgt, wenn er ein guter Tänzer ist. Nicole, tanzt diesen Walzer mit mir. Zurück in die tiefere Vergangenheit ins Jahr 1962. Da war der nächste Sänger in Deutschland bekannt, fast wie ein bunter Hund. Und vor allem das bei angehenden Vätern und Müttern. Er besang nämlich die täglichen Aufgaben eines frisch gewordenen Papas. Der Babysitter-Boogie war wochenlang die Nummer 1 in Deutschland. Zuvor schon viele Wochen im Original in den USA an der Spitze der Hitparade. Ein paar Monate später hatte sich die Aufregung um das Baby offenbar gelegt. Denn da kam dieser Mann etwas beruhigter daher und vielleicht schon vom nächsten Babyglück benommen. Denn hier ist der Venuswalzer von Ralf Bendix.

Eine Erinnerung an Ralf Bendix, der im Jahr 2014 im gesegneten Alter von 90 Jahren verstarb. Übrigens, auf der B-Seite dieser Single stellte Ralf Bendix die Frage, warum müssen Jahre vergehen? Ja, sonst hätten wir sie nicht. Diese Rückschau auf die Musikgeschichte hier in Tauschers Plattenkiste, der Kultserie auf dieser Welle.

Bei diesem Lied bekomme ich immer besonders viel Gänsehaut. Alexandra, der Walzer des Sommers, gleitet nun zum letzten Walzer. Bei uns nicht das einzige Mal. Auch wieder so ein Motiv, das sich in Variationen durch unsere Serie ziehen wird.

Semino Rossi. Der letzte Walzer im Original The Last Waltz, denke ich gleich an Engelbert und war erstaunt, als mir dieser Tage eine recht junge Dame aus Hattenhofen schrieb, dass sie unheimlich gerne Engelbert hört. Engelbert Humperdinck, Gabriele Dietz vom Namen her, leiht sich, wie sie schrieb, mit ihren Freundinnen ab und zu sogar Engelbert Platten. Ach, Respekt dafür. Ich nehme an, dass diese Aufnahme aber noch unbekannt für die nette Gabi ist.

Ja, es empfiehlt sich, diese Musik bei gedämmtem Licht zu genießen. Der letzte Walzer, gespielt vom Gerd-Michaelis-Chor. Hier eine Aufnahme aus dem Jahr 1970. Der Gerd-Michaelis-Chor, eine Gruppe aus der ehemaligen DDR, die oft Vokal sang, nicht selten politische Lieder, aber eben auch Schlager und solche Evergreens. Evergreens are go-go. Bei uns gehen die immer, auch in der Walzerrunde.

In seinem Land tanzte man hauptsächlich Sirtaki, in Griechenland Demis Roussos, Walzer für zwei. Ich bin mit englischen Titeln in dieser Serie aus gutem Grund eigentlich sehr sparsam, aber wenn es so eine feine Aufnahme ist wie die nächste, will ich sie Ihnen, meine geschätzten Hörerinnen und Hörer, auf keinen Fall vorenthalten. Der Walzer Nummer 2 von Dmitri Schostakowitsch, ein Klassiker der Klassik, ein Ohrwurm. Hier jetzt in Verbindung mit der Engelsstimme von eben Demis Roussos. Come Waltz with me, also komm und walze mit mir, nein, nicht komm und walze mit mir, sondern komm und tanze den Walzer mit mir.

0: Come Waltz With Me, nach dem Walzer Nummer 2. Ein Satz aus der Suite für Varieté-Orchester von Dmitri Schostakowitsch, ein Walzer im Dreivierteltakt. Diese Musik hatte sich nicht nur Denis Roussos genommen, sie wurde auch in Filmtiteln verwendet. Naja, kein Wunder bei so einem Ohrwurm. Walzer geht eben nicht nur ins Blut, sondern auch ins Ohr, jedenfalls hier bei uns in Tauschers Plattenkiste der Kultserie auf dieser Welle, nach dem Motto:
1: Darf ich bitten?

Wie schön, auch der Kaiserwalzer war hier mit drin. Das Orchester James Last mit gesanglicher Unterstützung. Darf ich bitten zum Wiener Walzer? Natürlich darf man bitten, denn in Wien, da blüht der Wein und der Walzer. Eine historische Aufnahme jetzt mit Peter Minnich. In Wien.

Was für eine Stimme. Geboren wurde er vor den Toren von Wien in St. Pölten. Da widmet sich auch das Museum diesem großen Sohn der Stadt. Er sang Opern und Operetten, Musicals und vieles mehr. Er war einer der größten Tenorsänger Österreichs, Peter Minnich. Und bei uns noch eine Runde Walzer aus dem schönen Österreich, Johann Strauss Sohn. Er komponierte einen Walzer, der zwar ein Klischee bedient, aber ausgesprochen freundlich daherkommt. Wein, Weib und Gesang.

ein echter Straußwalzer. Wein, Weib und Gesang. Korrekt bezeichnet Walzer Opus 333. Walzer Opus 333 für unsere geschätzten Musiklehrer. Also spielen Sie sowas ruhig mal im Musikunterricht vor. Ich kann mir gut vorstellen, dass solche Musik auch jüngeren Menschen gefällt und sie vielleicht sogar richtig anspricht. Gerade auch, wenn die Tanzstunde ansteht. Es geht bei uns weiter um ein gepflegtes Drehen, ein ständiges Drehen um sich herum und um einen anderen Menschen im Takt, und zwar im Walzertakt, denn das Walzen ist das Drehen. Also drehen wir die Scheibe an.

zum Jubiläum im Walzerschritt dreht sich Dresden vor der Semperoper. Das war ein junger Ehrenbürger von Dresden, schon im reifen Alter, aber erst frisch hinzugekommen zu den Ehrenbürgern dieser Stadt. Roland Kaiser, einer, der nirgendwo in Deutschland so eine Fangemeinde hat wie eben in Dresden. Seine Konzerte auf den Elbwiesen, die sind ein Renner bei alt wie jung. Und auch wenn er, wie hier, in die klassische Musik ein wenig wechselt, da jubelt ihm die Masse zu. Das war nämlich der Kaiserwalzer beim Dresdner Opernball Open Air. Denn wenn in der Semperoper nur die Crème de la Crème tanzen kann, dann tanzt das Volk eben draußen vor der Oper voller Begeisterung. Der Kaiserwalzer, ja auch ein Klassiker in der Variation hier bei uns. Von der Elbe nun an die Seine, von Dresden nach Paris. In Paris tanzt man ja sehr gern den Carcan, aber eben auch den Walzer, wenn Lüss mal Lust hat.

0: Lichterbach.
1: Lysassia tanzt diesen Walzer Madeleine. Die nächste Dame, die ich zum Walzertanz bitten darf, die klingt gar nicht nach Italien, obwohl sie ja mitten aus der Emilia-Romagna stammt, aus Rimini, 1941 hier geboren. Angelina Monti. Es liegt wohl daran, dass sie, kaum dass sie erwachsen war, in Deutschland auftrat. Denn der damalige Süddeutsche Rundfunk, heute Teil des SWR, hatte diese junge Sängerin bei einem Gastauftritt entdeckt und sie ins Studio eingeladen. Angelina, sie kam, sie blieb in Deutschland. Naja, die Deutschen zogen dafür in Scharen nach Rimini. Ihre ersten Schlager bei uns Ende der 50er Jahre, Junge Liebe und Amigo Mio. Kann man sich schon einiges drunter vorstellen, war auch nicht der große Hit gewesen. Er kam auch nicht so schnell, trotz einiger Plattenaufnahmen. Und trotzdem nahmen auch große Bandleader Schlager mit Angelina Monti auf. Werner Müller mit seinem Orchester zum Beispiel oder auch Kurt Edelhagen und Max Greger. Bei uns heute kein großer Walzer, sondern eben ein Walzerchen.

aus dem Jahr 1964. Hier in Tauschers Plattenkiste der Kultserie auf dieser Welle mit Liedern über den ältesten der modernen bürgerlichen Gesellschaftstänze, den Walzer.

0: Helga Papuschek mit dem Walzerlied aus der Operette Die verliebte Eskadron aus der Feder von Karl Michael Zier.
1: Tauschers Plattenkiste mit Alexander Tauscher.
0: Evergreens are go-go. Bei uns gehen die immer, auch in der Walzerrunde. Gleiche Stelle, gleiche Welle, auf alle Fälle. Denn Ciao, sagt der Alex und wie immer, auf Weiterhören.

Herzlich willkommen zu einer neuen Ausgabe von Radio Globale. Zurzeit läuft in Oldenburg das Festival der Illustration, wie jedes Jahr. Und wir haben einen Gast dazu im Haus gehabt. Die Bremer Cartoonistin und Illustratorin Bettina Bexte hat nämlich zur Eröffnung ihren neuen Comicband In allem ein Stück zu Hause vorgestellt. Darin zeichnet sie 5 Lebensgeschichten von den 60er Jahren bis heute nach. Grundlage sind Interviews, die sie beispielsweise mit Azad geführt hat, der mit 15 Jahren aus Syrien nach Deutschland gekommen ist, mit Halime, die als sogenanntes Gastarbeiterkind in Bremen aufgewachsen ist, oder mit Florence aus Ruanda, die vor 7 Jahren nach Norddeutschland gekommen ist. Oliver Schäfer hat mit der Künstlerin gesprochen und das ist das Thema unserer heutigen Sendung. Mein Name ist Uli Bernsdorf und ich wünsche viel Vergnügen.

0: Wir wollen uns ein bisschen unterhalten über das Festival der Illustration, was hier in Oldenburg läuft. Und du bist eingeladen, hier Cartoons von dir auszustellen, aber auch deinen ersten großen Comic, dein erstes großes Buch vorzustellen. Das heißt, In allem ein Stück zu Hause ist im Avant Verlag erschienen. Und das soll auch so der Schwerpunkt unseres Gesprächs ein bisschen sein. Das präsentierst du hier ja auch. Du hast es schon bei verschiedenen anderen Lesungen präsentiert, warst auch bei der Leipziger Buchmesse, glaube ich, damit. Also von daher ist da ja schon ein großes Interesse da. Das ist natürlich schön, weil es ist auch ein wichtiges Thema. Bevor wir darauf zu sprechen kommen, vielleicht erst nochmal eine kurze Einordnung. Du bist ja eigentlich auch aus der Gegend. Also Bremen ist ja die direkte Nachbarschaft zu Oldenburg. Da lebst und arbeitest du im Moment.
1: Genau, ich lebe und arbeite in Bremen. Ich bin zum Studieren hergekommen. Eigentlich komme ich aus Hamburg. Also ich robbe mich immer mehr an Oldenburg ran. Dieses Festival ist einfach so ein Klassiker. Ich mache hier jedes Mal mit eigentlich und finde das wunderbar und freue mich natürlich, dass ich hier bei der Eröffnungsveranstaltung die Comic-Lesung machen darf und mein Buch vorstellen darf. Da bin ich sehr gespannt drauf und freue mich drauf. Es wird auch Musik zu der Lesung geben und das ist quasi eine Premiere exklusiv für Oldenburg. Ein Oud-Spieler, David Niedermeyer, wird mich begleiten und das wird, glaube ich, eine ganz schöne Veranstaltung.
0: Das ist ja jemand, der auch schon internationales Renommee hat, weil er eben ein besonderes Instrument spielt, was rund um das Mittelmeer sozusagen auch zu Hause ist. Und wenn ich das richtig gesehen habe, kommt er ja auch aus Bremen. Also habt ihr da schon länger eine Verbindung oder ist das Zufall?
1: Also ich kannte seine Musik, aber ich kannte ihn nicht. Und dann habe ich ihn einfach gefragt, ob er Lust dazu hätte und er hat sofort Ja gesagt und das ist eine ganz schöne Verbindung auch. Also irgendwie klappt das sehr gut, es ist ganz schön mit der Musik zusammen.
0: Das ist auf jeden Fall eine gute Idee, so einen Abend so rund zu machen. Das ist ja immer eine Comic-Lesung. Da denke ich natürlich, ein Comic muss ich eigentlich die Bilder sehen. Also wird das dann mit Projektoren gemacht oder gehen die Leute in die Ausstellung? Oder ist es tatsächlich so, dass du das Buch mehr oder weniger präsentierst und dass dazwischen auch Musik gespielt wird? Wie gestaltet sich so eine Lesung?
1: Also es gibt einen Beamer und man sieht die Bilder. Und ich lese die Texte dazu vor und es gibt Musik dazu. Also eigentlich kann man das im Grunde auch eher wie so einen kleinen Film sich vorstellen, weil die Bilder sind halt groß, die stehen auch eine Weile, die Leute können sich das in Ruhe angucken. Und es gibt halt so einen Erzählfluss durch das Vorlesen und die Musik ist manchmal auch untermalend dabei, so wie man das vom Film her kennt und das verstärkt die ganze Geschichte noch so schön. Also das ist ein schönes Medium, das zusammenzubringen mit Musik.

0: Goodbye. And good luck.
1: Du hast dir für deine Premiere im Bereich großer Comic, erzählender Comic, ja Biografien ausgesucht. Du erzählst von fünf Personen, die irgendwann mal nach Deutschland gekommen sind, also Thema Fluchterfahrung, Migration, und erzählst im Grunde fünf Lebensgeschichten. Das finde ich für so ein Debüt in dieser Langform ganz schön umfangreich. Wie bist du an dieses Projekt gekommen und wie lange hast du daran gearbeitet?
2: Ja, das ist sehr umfangreich. Also ich habe 5 Jahre dran gearbeitet und es hat sich eigentlich so entwickelt. Also ich habe angefangen mit einer Biografie in der Corona-Zeit, als alle sich neu erfunden haben, weil man auf einmal so viel Zeit hatte und auch wenig Geld, ehrlich gesagt. Da hat die Stadt Bremen Künstlerstipendien ausgeschrieben. Und ich habe mich auf eins beworben und habe das auch bekommen und ich wollte so gerne mal eine lange, also ich liebe Biografien, ich mag es, wenn Leute aus ihrem Leben erzählen und ich sehe sofort da Bilder vor meinem inneren Auge, das wollte ich probieren. Daraus ist eine Geschichte geworden, die ausgestellt wurde und ich habe gemerkt, das ist mein Ding, das macht mir Spaß und jetzt brauchte es halt noch eine Klammer. Also was sind das für Leute, wie hängen die zusammen, warum, was verbindet diese 5 Menschen? Sie haben alle einen Migrationshintergrund und sie sind alle ehrenamtlich tätig und machen irgendetwas für unsere Gesellschaft, für uns alle. Und ich fand es super spannend, diese Leute erstmal zu finden, sie kennenzulernen und auch dieses, man hört intime Sachen, also von jemand, den man nicht kennt und muss damit sehr verantwortungsvoll umgehen. Also wenn man die in Bilder umsetzt, ist es erstmal so, dass die Bilder, die ich im Kopf habe, ja nicht unbedingt die sind, die die Menschen im Kopf haben, die die Geschichte erzählen. Das heißt, ich mache Skizzen, dann gehe ich wieder hin und dann gucken wir zusammen drauf und dann sagen die, ja, so war's oder nee, das sah ganz anders aus. Und so nähert man sich dann langsam dem Gesamtergebnis an und es gibt auch immer Situationen, also es gibt immer so eine Offenheit, dass die ProtagonistInnen dann auch sagen können, das will ich doch nicht reinhaben in der Geschichte, weil das ist mir ganz wichtig, das ist auch immer der Anfang des Gesprächs, dass ich sage, du erzählst mir nur das, was du erzählen willst aus deinem Leben. Und wenn du im Nachhinein merkst, gerade durch Bilder werden Situationen ja auch verstärkt, das ist mir zu viel, das möchte ich nicht, dann wird das natürlich rausgeschmissen. Also die Geschichte ist erst fertig, wenn sie stimmt für die Person, dessen Geschichte es ist.

0: Im Grunde bist du sozusagen die Autorin, du bist diejenige, die das Ganze auch steuert, entscheidet, aber weil es um reale Personen geht, um reale Erlebnisse, teilweise eben auch um schwierige Erlebnisse, traumatische Erlebnisse vielleicht sogar, kann sowas eigentlich nur gut werden und auch ethisch verantwortungsvoll umgesetzt werden, wenn die Personen dort mit dir zusammenarbeiten. Es geht ja gar nicht anders.
1: Genau, so ist es. Und diese Verantwortung habe ich erst im Laufe der Arbeit auch gemerkt. Es ist nicht meine Geschichte, es ist die Geschichte der Person. Und es gilt, die richtigen Bilder dazu zu finden. Also Bilder, die wiedergeben, wie es war und die halt auch immer, das ist ja das Schöne beim Comic, dass es noch so eine andere Gefühlsebene hat, die man nur in Bildern ausdrücken kann. Und der Text, ja, beschreibt, also erzählt, was war, aber die Bilder erzählen noch so eine Parallelgeschichte.
0: Du hast ja angefangen als Cartoonistin, das heißt, du hast da auch schon mit gesellschaftspolitischen Fragen dich auseinandergesetzt, mit politischen Fragen, mit sozialen Fragen, das Ganze aber immer sehr verkürzt und oft auch ja, ironisch oder humorvoll. Der Humor ist ja in dem Comic auch mit drin, aber sind natürlich ernsthafte Geschichten, die erzählt werden. War das für dich schwierig oder wie war der Prozess da, die Tonlage der eigenen Arbeit ein bisschen umzustellen?
1: Ja, das war eine enorme Umstellung, weil auch das Zeichnen. Also erstmal ist der Humor, den ich ja irgendwie so brauche und so kenne in meiner Arbeit, der war erstmal, den musste man erstmal weglassen. Und auch das Zeichnen der Personen. Also im Cartoon zeichnet man ja gerne mal große Nasen und übertriebene Gesichtsausdrücke und so. Und das ist einfach eine andere Art zu zeichnen gewesen. Und trotzdem habe ich gesehen, dass der Humor immer noch stattfindet, also auf einer anderen Ebene. Und es gibt Situationen, da gibt es gar keinen Humor. Aber es auch schwierige Situationen sind ja mit Humor oftmals leichter zu ertragen. Deshalb findet er auch statt, aber in anderer Form.

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Zu Gast ist die Bremer Cartoonistin und Illustratorin Bettina Bexte und erzählt uns etwas zu ihrem neuen Comicband In allem ein Stück zu Hause. Und damit geht es hier auch gleich weiter.

0: Die Länge spielt natürlich auch eine Rolle, also sozusagen von der Kurzstrecke auf die Langstrecke zu gehen. Das hat sich dann ja wahrscheinlich über die Arbeit ergeben. Aber trotzdem ist das ja dann auch nochmal ein ganz anderer Entscheidungsprozess. Wie viel nehme ich rein? Wo kürze ich? Wie lang darf ich es machen? Also bei 5 Lebensgeschichten, die erzählt werden, ist das auch gar nicht so einfach, das in ein paar hundert Seiten Comic unterzubringen.
1: Nee, das stimmt. Da muss man sich im Grunde am Anfang schon überlegen, was kommt rein, was lasse ich weg, wie erzähle ich die Geschichte, also was braucht man unbedingt, damit nichts Wesentliches fehlt auch, wo hält man sich länger auf und was kann man auch kürzer erzählen. Also die Phasen im Leben, wo eigentlich alles gut läuft, die sind dann eigentlich eher langweilig zu lesen. Also das steht am Anfang der Arbeit, dass man da Schwerpunkte setzt und sich überlegt, wie packe ich das in, also circa 30 Seiten pro Person hatte ich. Das war bei manchen gar nicht so einfach.
0: Du hast dich dann für eine Form entschieden, dass du Zeichnungen nimmst, aber dazu auch relativ viel Text, zumindest für einen Comic, mit reinpackst, weil diese Geschichten so umfangreich sind. Also mit einfachen Comic-Sprechblasen lassen sich solche Geschichten nicht erzählen.
1: Nee, und ich habe auch eigentlich ziemlich wenig Sprechblasen. Also oftmals steht drunter, was die Menschen mir erzählt haben. Insofern auch kein klassischer Comic vielleicht. Aber trotzdem ist der Text so, also so reduziert, dass es immer noch einfach ist zu lesen, weil ein Hintergedanke dieses Buches ist auch, dass Menschen diese Ausstellung sehen oder das Buch lesen, die selbst einen Migrationshintergrund haben. Und es gibt auch schon erste Erfahrungen, zum Beispiel von Frauen, die Deutsch lernen, die dann so eine Führung von Halime, die auch im Buch vorkommt, eine der Protagonistin, die hat diese Frauen durch die Ausstellung geführt und es ist leichter, einen Text zu lesen, wenn man ein Bild dazu hat. Oder eine andere Freundin, also hat zwei Frauen aus Afrika, mit denen sie Deutsch lernt und die haben gerade eine andere Geschichte einer schwarzen Frau aus dem Buch, die von Florence gelesen und das erleichtert ihnen auch das Deutschlernen und sie können sich eher mit den Personen identifizieren und im Idealfall bekommen Sie Mut, durch dieses Buch Ihren eigenen Weg zu gehen.

0: Das ist schon so ein bisschen in Richtung, an wen richtet sich dieser Comic? Also du hast es gesagt, Menschen, die selbst Migrationshintergrund haben oder auch jetzt dabei sind, Deutsch zu lernen, können da auch sich ein bisschen natürlich ganz klar mit identifizieren, da vielleicht auch einen leichteren Zugang haben. Das Thema Flucht und Migration ist ja jetzt in den Wahlkämpfen, die wir haben, ein ganz scharf geführtes Schwert. Also teilweise auch auf einem Niveau, das wir vor 10, 15 Jahren gar nicht mehr für möglich gehalten haben. Also die politischen Verhältnisse und auch der politische Diskurs und auch die Umgangsformen haben sich dramatisch geändert. Du erzählst positive Migrationsgeschichten von den 60er Jahren bis in die Jetztzeit. Ist das für dich auch ein politisches Anliegen, ein solches Buch zu veröffentlichen, was ja heute vielleicht auch noch wichtiger ist als vor ein paar Jahren und was heutzutage vielleicht sogar noch ein bisschen stärker kritisiert wird als vor ein paar Jahren? Was für Erfahrungen hast du da positiv, negativ mitgemacht und bist du dir dessen auch bewusst gewesen?
1: Ja, auf jeden Fall. Also ich bin mir dessen bewusst gewesen und ich finde, es gibt, also jetzt gerade in dieser Zeit ist es so wichtig, die positiven Geschichten zu erzählen, weil man kann es ja ehrlich gesagt kaum aushalten, was gerade passiert. Und es ist mir so ein Herzensanliegen und es ist so wichtig und also wir brauchen diese Menschen. Sie gehören einfach zu uns. Wir sind alle irgendwann mal nach Deutschland eingewandert und es ist so absurd, diese Diskussion. Unsere Gesellschaft besteht einfach aus Vielfalt und wir brauchen Leute, die mit uns zusammenarbeiten und die Abschotten war noch nie eine Lösung und ja, es ist einfach so nötig. Also ich habe bis jetzt nur positive Reaktionen bekommen, also von Menschen, die sagen, das finde ich toll. Also ich habe mich wiedererkannt, zum Teil auch, was ich auch sehr schön fand. Also gerade diese beiden Frauen aus afrikanischen Ländern. Oder ich versuche jetzt meinen Weg auch zu gehen, weil die haben das ja auch geschafft, von denen du erzählt hast, beziehungsweise die ihre eigene Geschichte erzählen. Und ja, darum geht es. Es geht auch darum, muslimische Frauen sichtbarer zu machen. Also ich habe ja in der Arbeit auch ganz viel gelernt. Ich denke auch immer, was denken diese Menschen? Also wie fühlen die sich in unserem Land jetzt? Wie geht's denen jetzt? Also Halime hat mir mal gesagt, wir fühlen uns hier nicht mehr so sicher und es ist so merkwürdig, weil es das heißt, wir sollen nach Hause gehen, aber mein Zuhause ist hier. Meine Familie ist hier, meine Kinder, meine Enkel, alle leben hier. Das ist mein Zuhause und das ist ein Plädoyer, dieses Buch und auch alle Menschen, die ehrenamtlich sich hier für unsere Gesellschaft einsetzen, das sind unsere Leute.

0: Wie haben denn diejenigen, die in dem Buch auftauchen, du hast es ja gerade schon gesagt, wie haben die denn auf deine Geschichte und letztlich auf das Ergebnis auch reagiert? Hast du da nochmal mit den jeweils Beteiligten nochmal direkt drüber gesprochen, als du die Segmente fertig hattest?
1: Also wir waren in engem Austausch und wie gesagt, ich bin mit den Skizzen hingegangen und dann haben sie den Prozess gesehen bis zur Fertigstellung des Buches. Dann habe ich habe ihnen immer die Zwischenstände geschickt und gesagt, fällt euch was auf, ist irgendwas, ist das alles in Ordnung so? Dann gab es ja auch schon diverse Ausstellungen und Lesungen, auch mit den Protagonistinnen im besten Fall. Und das war so eine andere Ebene, weil es gab dann Gespräche auch mit Halime, mit Azad, also mit den Menschen, die im Buch vorkamen, die selbst noch über ihre Geschichte erzählt haben, über ihr Leben. Also es ging dann über die Biografie hinaus. Auch was, wie sie in der Jetztzeit, also was sie für Probleme haben. Und dann gab es auch konkret, so wie die Frauen, die Halime durch die Ausstellung geführt hat. Also es gibt konkrete neue Projekte und das finde ich fantastisch. Und das stelle ich mir vor, dass dieses Buch im besten Fall auch solche neuen Projekte anstoßen kann.
0: Vielen Dank, dass du dir die Zeit genommen hast für das Gespräch und ganz viel Spaß und Erfolg natürlich bei der Eröffnung des Festivals der Illustration hier in Oldenburg und hoffentlich auch mit den entsprechenden Reaktionen und Gesprächen dann zur Eröffnung und zu deiner Ausstellung hier.
1: Ja, vielen Dank. Ich freue mich drauf. Ich bin sehr gespannt und danke fürs schöne Gespräch.

Das war Radio Globale für heute. Zu Gast war die Bremer Cartoonistin und Illustratorin Bettina Bexte und stellte uns ihren neuen Comicband In allem ein Stück zu Hause vor. Mein Name ist Uli Bernsdorf und ich wünsche noch viel Vergnügen im weiteren Hörfunkprogramm von Oldenburg 1. 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
1: Hallo und herzlich willkommen zu Yogis Country Countdown bei O1, dem Bürgersender für Oldenburg und Umzug. In den letzten Wochen habe ich wieder die Billboard-Charts beobachtet, um euch heute wieder jeden ersten Mittwoch eines Monats die aktuellsten Songs der Country-Szene vorzustellen. Wer ist neu in den Charts und wer hat in den Charts den größten Sprung nach vorne gemacht? Daneben dann noch die Number One Songs der Jahre 1996, 2006 und 2016. Und ganz zum Schluss der Sendung dann die Top 10 der Hot Country Song Charts vom letzten Wochenende. Fangen wir also jetzt direkt an. Neu in den Billboard Country Charts.

back. Das war soeben Flatland Calvary mit Never Coming Back. Eine Single, die vor ein paar Wochen in den Airplay-Charts auf Platz 39 debütierte. Neben Morgan Wallen, der höchste Debütant Anfang August. Country Music und Glaube hängen sehr eng zusammen. Ich denke da an Titel wie Amen von Shibuzi und Jelly Roll oder Jesus Take the Wheel von Carrie Underwood. Beides kommt aus ähnlichen Lebenswelten. Ländliche Gemeinden, Alltagserfahrungen, Moralvorstellungen, Hoffnung und Krisen. In manchen Country-Regionen ist Glaube so selbstverständlich wie der Alltag und das spiegelt sich dann auch in der Country-Music wider. So auch der nächste Song von Blake Shelton. Es ist ein Gebet, in dem der Betende darum bittet, dass sein kürzlich verstorbener Freund nicht an der Himmelspforte abgewiesen wird. Blake Shelton und Let Him In Anyway.

Das waren Kelsea Ballerini und Marshmello mit ihrem Song Another Drink, die Mitte August einen riesigen Sprung in den Hot Country Song Charts nach oben gemacht haben. Und damit kämen wir zu einem Newcomer mit Namen Mac Geiger. Mac Geiger hat vor 2 Wochen mit String By seine Position in den Hot Country Song Charts um 12 Plätze von 42 auf 30 verbessert. Das ist insofern bemerkenswert, als alle anderen Songs nur um 1, vielleicht auch 2 Plätze rauf oder runter gegangen sind. Denn ansonsten hat sich in den meisten Country Charts nicht viel getan. Informationen zu Mac Geiger konnte ich nicht viele finden. Er ist noch ein ziemlich unbeschriebenes Blatt. String By ist eine Auskopplung aus seiner ersten Veröffentlichung einer sogenannten EP. Also eine Veröffentlichung, die aus mehr als einem Song besteht, aber nicht den Umfang einer LP hat. Mal sehen, ob er in den nächsten Wochen diesen Erfolg bestätigen kann.

Als nächstes habe ich Luke Combs im Programm, denn er fiel in der gleichen Woche in den Airplay-Charts auf. Sein Song Rethink Some Things machte 9 Plätze gut.

Auch wenn es aktuell eher ruhig in den Charts zugeht und kaum Bewegung herrscht, gibt es hin und wieder den ein oder anderen Ausreißer. So auch letzte Woche Cody Johnson. Mit Take Me Back legte er um 14 Plätze zu. Take Me Back ist neben Horseback, das ich letzten Monat vorgestellt habe, eine weitere Auskopplung aus dem Album Banks of the Trinity. Cody Johnson und Take Me Back.

die Chartklassiker. Und bei den Chartklassikern beginnen wir heute mit einem Song aus dem Jahre 1996. Im September lag Brian White mit So Much For Pretending 2 Wochen auf Platz 1. So Much For Pretending ist der einzige Song von Brian White, der sich mehr als eine Woche an der Spitze der Hot Country Song Charts halten konnte. Brian White wurde 1974 geboren. Mit 17 Songs schaffte er es in die Charts. 6 davon schafften es auf Platz 1, aber bis auf So Much For Pretending, wie schon gesagt, immer nur für eine Woche. Brian machte schon früh in seinem Leben Musik. So spielte er in der Popband seiner Mutter und in der Countryband seines Vaters. Brian ist verheiratet mit der Schauspielerin Erika Paige White und hat 2 Söhne. Mehr ist über sein Privatleben aber nicht bekannt. Brian White und So Much For Pretending.

Im September 2006 lag der Song Leave the Pieces von The Wreckers 2 Wochen auf Platz 1 der Charts. Leave the Pieces war die erste Single des Duos, bestehend aus Michelle Branch und Jessica Hart. Sie, die beiden Sängerinnen, haben 2006 ein Studioalbum mit dem Titel Stand Still, Look Pretty herausgegeben und schafften es mit Leave the Pieces auf Platz 1. Aber das war es dann auch schon. Denn sie haben, kurz bevor sie sich an ein zweites Album machen wollten, ihre Zusammenarbeit aufgekündigt. Hören wir jetzt The Wreckers und Leave the Pieces.

Und so kommen wir jetzt zum Abschluss unserer Rückblicke zum September 2016. Und da stand Kelsea Ballerini 2 Wochen lang mit dem Song Peter Pan auf Platz 1. Kelsea Ballerinis Karriere begann 2010. Geboren 1993 begann sie bereits im zarten Alter von 12 Jahren Songs zu schreiben. Aus dem anfänglichen Hobby wurde schnell eine Art Berufung und so zog sie mit zarten 15 Jahren nach Nashville, um den Traum von einer Musikkarriere Realität werden zu lassen. Peter Pan ist eine Auskopplung aus Kelseas Debütalbum mit dem Titel The First Time. Peter Pan wurde ein Radiohit. Im Übrigen hat Kelsea am 12. September dieses Monats Geburtstag. Kelsea Ballerini und Peter Pan.

Nachdem ich gelesen hatte, dass Kelsea in diesem Monat Geburtstag hat, habe ich ChatGPT mal nach weiteren Geburtstagen von Country-Interpreten suchen lassen. Im September haben auch noch Faith Hill, Trisha Yearwood und Zac Top Geburtstag, um nur einige zu nennen. Zac Top ist der jüngste von ihnen. Er ist Jahrgang 1997 und er hat einen Song im Repertoire, der wie ein Song der 90er Jahre klingt, also lange vor seiner Zeit. Er heißt Sounds Like the Radio.

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0: Auf Platz 10 der Hot Country Billboard Song Charts steht zurzeit Ella Langley mit Loving Life Again.
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auf Platz 8 und damit neu unter den Top 10 Co Wetzel und Ella Langley mit Jaded. Und wie immer spiele ich Songs, die neu unter den Top 10 sind, voll aus.

Und das war es dann wieder für diese Sendung mit einer Stunde Country Music. Es fehlt nur noch die Nummer 1 der Country Billboard Songcharts vom letzten Wochenende. Hinweisen möchte ich an dieser Stelle noch auf die Wiederholung dieser Sendung am kommenden Sonntag um 15 Uhr und auch auf die nächste Sendung am 7. Oktober, wenn es wieder heißt Yogis Country Countdown. Mein Name ist Jürgen Kötnig und ich wünsche noch einen schönen Abend. Und seit 37 Wochen an der Spitze der Hot Country Billboard Song Charts, Choosing Texas von Ella Langley.

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0: Moin an alle, die eingeschaltet haben. Hier ist das Campus Radio Oldenburg mit unserer September-Sendung. Und heute mit mir im Studio, ich bin Leandra, ist Mieke.
1: Hi, ihr hört heute einen bunten Mix von Indie bis wilde Herzen, paar ruhigere Lieder, bisschen was zum Tanzen, alles dabei. Und
0: ja, dazu natürlich noch ein paar spannende Beiträge über sehr, sehr außergewöhnliche Themen, denn heute geht es um salzige Butter und komische Steine. Und dazu, weil im September ist ja auch ganz, ganz viel noch los, haben wir auch ganz viele Veranstaltungstipps für euch mitgebracht. Und wir selber sind tatsächlich gerade im Urlaub, deswegen wurde diese Sendung aufgezeichnet am 27. August 2026. Ja, dann wünschen wir euch erstmal viel Spaß mit der Sendung und hier geht es jetzt los mit den Rikas und Raindance.

0: In unserem Alltag gibt es viele Gegenstände, dessen Ursprung wir gar nicht hinterfragen. Dübel, Kaffeefilter oder Kugelschreiber. Als unser Redakteur Joshua vor kurzem in Nostalgie schwebte, ist ihm eines dieser Dinge in den Kopf gekommen. Gesalzene Butter.
1: Ich kann mich noch gut an die Abendbrote meiner Kindheit erinnern. Schwarzbrot mit Butter, Käse, Tomate und Kräutersalz oder Graubrot mit Butter, Wurst und Gurke. Wenn ich bei meinen Urgroßeltern geschlafen habe, gab es immer ein ganz bestimmtes Brot. Schwarzbrot mit Butter und Salz draufgestreut. Meine Uroma hat mir immer erzählt, dass die das damals im Krieg so gegessen haben. Dieser Geschmack der gesalzenen Butter. So simpel, aber so lecker. Ich konnte gar nicht mehr aufhören, mir noch ein Brot zu schmieren. Ich meine, Fett und Salz. Wer kommt schon auf die Idee, die zwei Geschmacksträger schlechthin zu einem Aufschnitt zu kombinieren? Genau. Wer kommt auf die Idee? Gesalzene Butter gibt es seit dem 14. Jahrhundert und hat ihren Ursprung aus der Bretagne in Frankreich. Damals, im Mittelalter, war Salz ein wichtiges Konservierungsmittel für Fleisch und Fisch. Deshalb war es sehr wertvoll und bedeutend. Und deshalb führte 1342 der König von Frankreich eine teure Salzsteuer ein. Die Steuer nicht bezahlen mussten unter anderem der Adel, religiöse Gemeinschaften und auch Regionen, in denen das Salz abgebaut wurde. Und das war eben die Bretagne. Als Abbaugebiet ohne Salzsteuer hatten dadurch die Menschen in der Bretagne sehr viel Salz zu einem sehr günstigen Preis. Und so fing sie an, neben Fisch und Fleisch auch Butter mit Salz zu konservieren. Auch sie hielt so nämlich viel länger. Die Regionen in Frankreich, die eine teure Salzsteuer hatten, konnten sich das einfach nicht leisten. Und so wurde aus dem Gedanken, ein Lebensmittel nur etwas länger haltbar zu machen, eine wirklich gute Geschmackskombination. Gesalzene Butter wurde in der Bretagne zu einer Tradition, die sich im Laufe der Zeit und mit dem sinkenden Preis von Salz weltweit verbreitet hat.
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Moin, hier ist Leandra vom Campus Radio Oldenburg. Das nächste Lied, was hier kommt, ist Pump It von Electric Callboy und das ist ein Musikwunsch von Daniel. Viele Grüße gehen raus an Daniel und wenn ihr auch Musikwünsche habt, dann könnt ihr uns die immer schicken über Instagram, da sind wir campusradio_ol und jetzt viel Spaß mit Electric Callboy.

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2: Hallo, hier ist Mieke vom Campus Radio und wir haben für euch im September wieder ein paar Veranstaltungstipps herausgesucht. Zum Beispiel am 5. und 6. September findet in der Limonadenfabrik das performative Theaterstück Bis hierhin und weiter statt. Bei der Theaterproduktion des Jugendkulturarbeits e.V. stehen 11 Frauen unterschiedlicher Generationen gemeinsam auf der Bühne. Sie setzen sich mit Erfahrungen auseinander, die viele Frauen kennen, und inszenieren diese mit Schauspiel, Bewegung, Choreografie, Projektion und direkter Publikumssprache.
3: Bis zum 6.9. findet auch noch das Festival der Illustration statt. Dort habt ihr die nächsten Tage die Möglichkeit, die Ausstellung und ausgewählte Veranstaltungen zu besuchen. Alle weiteren Infos dazu findet ihr auf der Website illustratoren-oldenburg.de.
2: Neben der Kommunalwahl am 13. September ist unter anderem der Tag des offenen Denkmals, bei dem ihr folgende Orte besuchen könnt: Führung im Everstenholz, Führung und Live-Musik im Club, mit kostenlosen Eintritten Schloss, Augusteum und Prinzenpalais, Gartenführung im Küchengarten des Schlossgartens.
3: Genau. Und dann findet am 13.09. auch noch wieder die Flinter Open Stage statt in der Kulturetage. Egal, ob ihr schon mal auf der Bühne standet oder komplette AnfängerInnen seid, ihr könnt was performen oder einfach nur zuschauen.
2: Jetzt im September findet ebenfalls wieder das internationale Filmfest in Oldenburg statt. Vom 16. bis zum 20. September könnt ihr ausgewählte Filme in den Oldenburger Kinos schauen. Das Programm findet ihr auf der Website des Festivals unter filmfest-oldenburg.de.
3: Genau, und hier geht es jetzt weiter mit Rennen von Upsilon Feet Summer Jam.

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2: Moin, hier ist der Andra vom Campus Radio Oldenburg und wir sind jetzt schon bei der Hälfte unserer September-Sendung angekommen. Wie immer wollen wir euch natürlich darauf hinweisen, dass ihr, wenn ihr in Oldenburg studiert, natürlich auch bei uns mitmachen könnt. Wir freuen uns immer über neue Gesichter und wenn ihr einfach Interesse habt, einfach mal einen Beitrag zu produzieren, einfach mal in Radio reinzuschnuppern, ganz ohne Stränge oder Fäden oder Komplikationen, dann könnt ihr das einfach machen. Und zwar könnt ihr uns einfach anschreiben auf Instagram zum Beispiel, da sind wir campusradio_ol, oder wenn ihr bei StudIP drin seid, einfach in die Veranstaltung Campus Radio Oldenburg einsteigen und von da könnt ihr uns auch erreichen. Ja, genau. Und dann freuen wir uns, wenn wir mal hier euch begrüßen können. Mieke, wir haben natürlich noch wieder ein paar weitere Veranstaltungstipps. Was gibt's denn da noch?
3: Ja, genau. Bald steht nämlich wieder die Nacht der Museen in Oldenburg an. Am Samstag, dem 12. September zwischen 18 und 24 Uhr könnt ihr in den folgenden Museum Ausstellungen oder Sonderevents besuchen, wie zum Beispiel im Horst-Janssen-Museum, eine Kreativstation, wo ihr collagieren könnt oder mit Stickern arbeitet oder sticken. dann ein Bücherflohmarkt, eine Textildruckstation oder eine Silent Disco im Landesmuseum für Kunst und Kultur. Dann im Stadtmuseum könnt ihr Freundschaftsanwender und Monster basteln. Und generell sind in der Stadt noch viele weitere Aktionen zu finden. Das gesamte Programm findet ihr bei der Nacht der Museen unter nacht-der-museen-oldenburg.de. Und jetzt geht's weiter mit Magda und zwei Versager.

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2: Moin, hier ist Leandra vom Campus Radio Oldenburg. Es ist Zeit für unseren Naturfakt. Und die letzten Male haben wir ja ein bisschen über Pflanzen geredet oder über Tiere. Und ich dachte, jetzt ist es mal wieder Zeit für Steine. Und darum geht's auch heute. Und wir hatten ja heute schon einen Beitrag über gesalzene Butter. Deswegen dachte ich, reden wir nicht einfach nur über normale Steine, sondern über komische Steine und Mineralien. Und ich habe mir Mieke hier als Moderationspartnerin ausgesucht. Und Mieke, moin erstmal.
3: Hallo.
2: Ich werde dir gleich ein bisschen was, ich habe vier komische Steine, Mineralien oder halt so Gesteinsstrukturen ausgesucht, über die ich dir ein bisschen was erzählen möchte. Und du kannst mir dann ja am Ende sagen, welche du am besten fandest davon.
3: Ja, ich bin gespannt, weil ich habe so null Plan von Mineralien oder Steine.
2: Das ist perfekt, weil ich habe das Thema nämlich genau ausgesucht, weil viele Leute haben immer nicht so einen Zugriff zur Geologie. Und ich finde, sowas ist dann immer perfekt, um Leute reinzubringen. Deswegen würde ich sagen, fangen wir einfach schon mal an. Und zwar mit Peles H.
3: Okay.
2: In der Nähe mancher Vulkane kann man am Boden liegend oder vom Wind bewegte Strähnen und Büschel von rotblondem Haar finden. Dabei handelt es sich nicht um menschliches Haar, sondern der hawaiianischen Mythologie nach um das der Göttin Pele, die Göttin des Feuers und der Vulkane. Geologisch gesehen entsteht Peles Haar aus besonders flüssiger Lava, die bei starkem Wind gut von ihm verweht werden und langsam zu langen, haarfeinen Fäden gezogen wird, die dann abgekühlt als Haarsträhnen zu Boden gehen. Das heißt, die liegen da halt wirklich büschelweise vor. Obwohl das Haar sehr ästhetisch, teilweise sogar flauschig aussieht, sollte man es aber lieber nicht anfassen, da die dünnen, scharfen Haare leicht Schnittverletzungen auslösen können. Und das auch von innen, wenn man sie einatmet. Also Leute, die gerne mit Engelzahn Weihnachten basteln, die kennen, glaube ich, so ein bisschen diese Schnittverletzungsgefahr und haben da, glaube ich, auch schon ein bisschen Trauma. So in der Art, so ähnlich ist das, nur noch ein bisschen gefährlicher. Und im Isländischen heißen die übrigens Nornhor, also das Haar der Nornen, nach den mythischen Weberinnen des Schicksals.
3: Ach, spannend. Frage ich mich, also dabei auch so, was macht überhaupt so ein Mineral oder so ein Stein überhaupt zum Stein, wenn das so fadenmäßig eher ist?
2: Ja, das hören wir, das, also was ein Mineral zum Mineral macht, das hören wir nachher noch.
3: Okay,
2: ja,
3: spannend.
2: Genau, da habe ich nämlich nachher auch noch eins in petto, aber zuerst mal gehen wir weiter zu Muluit. Muluit ist ein grünes, wachsiges, glänzendes Mineral, also was so ein bisschen speckig aussieht quasi, und besteht aus Kupfer, Kohlenstoff und Wasserstoff. Soweit ja erstmal normal. Allerdings, der Name Mulu, also Kuklo, stammt vom Fundort ab, wo es das erste Mal nachgewiesen wurde, nämlich in der Nähe einer australischen Kuhfarm. Aber bei Muluit ist nicht nur der Name Kacke, sondern das Besondere an ihm ist, dass es zum Beispiel durch Vogelkacke oder Urin entstehen kann. Dazu muss Kupferoxid an der Oberfläche anstehen und eben ja, garniert werden, damit die organischen Säuren der tierischen Abfallprodukte dann mit dem Oxid reagieren können und Muluit entsteht.
3: Oh Mann.
2: Ja. Auf diesem Level befinden wir uns.
3: Okay, halt. Aber riecht es danach auch oder ist es dann einfach, riecht es nach Stein? Also wie riecht
2: Stein? Das ist einfach dann wirklich nur einfach eine chemische Verbindung. Das heißt, da hast du dann nichts mehr irgendwie davon. Das ist wirklich nur die Säure. Und ich weiß nicht, ob du, also Säure hat ja, also organische Säure haben ja immer hinten so einen kleinen Säurerest. Das besteht aus Kohlenstoff, Sauerstoff und Wasserstoff. Und dieser Teil reagiert damit und verbindet sich dann halt mit dem Kupferoxid. Und der Kohlenstoff und der Wasserstoff sind halt das, was der Kohlenstoff und der Sauerstoff sind halt das, was da halt mit dran geht. Und der Rest ist weg. Das heißt, da ist dann nichts mehr irgendwie davon da. Das ist dann einfach nur so eine Ausblühung von grünem Stein.
3: Ah, okay.
2: Aber
3: es dauert bestimmt auch eine Weile, bis dann überhaupt das ist.
2: Genau, also das ist jetzt nicht irgendwie jetzt gleich, sondern das braucht halt wirklich eine Zeit, besonders bis dann halt auch so richtige steinartige Strukturen entstehen können. Aber auch so können Mineralien entstehen. Und wir gehen weiter zu Fulguriten. Fulgurit ist auch bekannt als Blitzverglasung. Was würdest du dir darunter jetzt erstmal vorstellen?
3: Ich stelle mir irgendwie Sand vor, weil das ja auch zum Glas wird, wenn man... Also wenn so ein Blitz einschlägt, stelle ich mir das so vor, dass dann Sand irgendwie zu Glas wird oder so, aber...
2: Da hast du total recht.
3: Echt?
2: Ja. Blitzverglasung oder Fulgurite entstehen, indem ein Blitz auf den Boden trifft. Dabei entstehen dann halt im Boden so Temperaturen von bis zu 30.000 Grad Celsius, also eine Menge, so im Zentrum des Blitzes. Und dann aber natürlich auch nur für wenige Augenblicke. Aber das reicht schon, dass das Material, in das es einschlägt, schmilzt, sodass der Blitz quasi in versteinerter Form zurückbleibt. Das heißt, du hast dann, kannst ihn dann wirklich dann so, kannst einfach einen Blitz ausbuddeln quasi aus dem Boden, was ich irgendwie sehr cool finde. Und dabei kommt es aber darauf an, was für ein Material ist, in das es einschlägt. In Sand zum Beispiel, wie du gesagt hast, verglast es dann und dann entstehen Röhrchen, die etwa so aussehen und auch etwa so breit sind wie so eine Candice-Zuckerstange. Und die kann man dann quasi ausbuddeln, ja, dann cool. Hat man so einen Candice-Zuckerblitz. Und dann, ich glaube, ein Mineral, was die wenigsten auf dieser Liste erwarten, ist Eis.
3: Okay.
2: Eis ist ein Mineral und Gletscher ist tatsächlich auch ein Gestein. genau, also Eis ist ein Mineral, da es ein natürlich vorkommender kristalliner Festkörper ist mit einer definierten chemischen Zusammensetzung. Das ist halt die Definition eines Minerals und in dem Fall ist es natürlich H2O. Ja. Und für gewöhnlich treten Eiskristalle in unserer Atmosphäre in hexagonaler Form auf. Diese Kristalle formen die skurrilsten Strukturen. Also wir kennen sie ja als Flocken, als Hagel, als Zapfen, als Eisblumen, als Raureif, als Haareis. Alle haben dieselbe Kristallstruktur tatsächlich, die so häufig auftritt, dass sie kreativerweise als Eis 1 bezeichnet wird. Aber was heißt es, wenn es ein Eis 1 gibt?
3: Gibt es auch ein 2?
2: Oder? Ja, genau. Genau. Es gibt nämlich verschiedene weitere Kristallstrukturen des Eises, die in unserer Atmosphäre nur selten oder unter extremen Bedingungen vorkommen oder bisher nur im Labor erzeugt werden konnten. So gibt es auch ein Eis 2, 3, 4 bis 16. Unter Laborbedingungen konnten auch nicht stabile Formen wie Eis 21 erzeugt werden. Aber nur unter einem Druck von etwa 2 Gigapascal, was etwa dem 20.000-fachen des atmosphärischen Drucks entspricht. Zum Vergleich, am Boden des Marianengrabens finden wir nur etwa 0,1 Gigapascal vor. Die stabilen Formen können allerdings teilweise unter hohem Druck tief in der Erde, also Eis 1 bis 16, davon reden wir jetzt, tief in der Erde oder in Gletschern vorkommen. Oder auch auf anderen Planeten und auf Eismonden. Es gibt dann noch eine Form von Eis. Meine Lieblingsform von Eis ist Eis 1C. Das ist quasi eine Abwandlung von Eis 1, aber in kubischer Form. Also so kleine Würfel quasi. Das entsteht nur, wenn Wasser echt richtig, richtig schnell abkühlt oder unter einem sehr, sehr hohen Druck steht. Zum Beispiel in der oberen Erdatmosphäre kommt das natürlich auch vor und ist dann ungefähr so ähnlich aufgebaut wie Diamant. Also hat dann so eine ähnliche Struktur wie Diamant. Und ist auch
3: wild.
2: Ja, ne?
3: Ja.
2: Und das wandelt sich auch schon um bei minus 30 Grad ungefähr in Eis 1, weil das halt so extrem kalt sein muss. Und dieses Eis 1C ist eventuell auch für das Phänomen des Halo-Effekts, also wenn man so einen Sonnenring hat, so einen Ring um die Sonne, verantwortlich.
3: Ja, spannend.
2: Und das waren meine 4 komischen Minerale.
3: Ja, cool.
2: Und Mieke, jetzt natürlich die Frage, welches davon fandest du am komischsten?
3: Also erstmal, ich glaube, ich kann die Hälfte davon gar nicht mehr aussprechen. Und jetzt in den letzten Sommertagen bin ich auf jeden Fall bei Eis dabei. Aber ich glaube, am spannendsten fand ich den ersten. Und ich glaube, ich schaue auch gleich erstmal nach, wie der aussieht, weil ich mir das irgendwie noch gar nicht so richtig vorstellen kann.
2: Also Peleshaar?
3: Genau.
2: Ja, ja. Genau. Also da kann ich dir gleich auf jeden Fall auch Bilder zeigen. Und ihr zu Hause, die zuhört, ihr googelt das mal, guckt das mal irgendwie nach. Das ist echt wirklich spannend. Auch noch ganz viele andere Strukturen, die so bei Vulkanismus entstehen können. Ja, und das waren meine komischen Fakten über Mineralien für heute. Und hier geht es weiter mit Troye Sivan und She's the Best.

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2: Hallo, jetzt haben wir noch mal einen sehr wichtigen Veranstaltungstipp. Nämlich, ihr habt bestimmt schon die ganzen Wahlplakate in der Stadt gesehen. Aber was wird eigentlich alles genau gewählt? Am Sonntag, den 13. September, finden hier in Oldenburg wieder die Kommunalwahlen statt. Dort werden eine neue Bürgermeisterin oder ein neuer Bürgermeister sowie der Rat der Stadt Oldenburg neu gewählt. Ihr seid euch noch nicht sicher, wen ihr wählen möchtet? Dann schaut doch mal hier vorbei. Zum Beispiel gibt es eine Auflistung der Kandidierenden auf der Webseite der Stadt Oldenburg. Ähnlich zum Wahlomat gibt es hier in Oldenburg den Lokalomat. Dort wurden von fast allen Parteien Positionen und Aussagen gesammelt. Er soll dabei helfen, die Positionen der Parteien und Wählergemeinschaften zu vergleichen und dich über kommunalpolitische Themen zu informieren. Wichtig für euch, er spricht dabei keine Wahlempfehlungen aus, er ist nur eine Hilfe und richtet sich vor allem an junge Menschen, Erstwählende und Zugezogene. Bei dem Podcast Stadt, Land, Oldenburg könnt ihr Interviews mit den KandidatInnen der OberbürgermeisterInnenwahl auf Spotify und Apple Podcast hören. Falls ihr an dem Tag nicht in Oldenburg seid, könnt ihr entweder schon vorher im Wahlbüro am Pferdemarkt 14 wählen oder Briefwahl beantragen. Der Antrag muss bis zum 7. September 12 Uhr online, schriftlich, per Mail oder per Fax eingegangen sein. Und vergesst nicht, die Briefwahlunterlagen zeitig abzuschicken, damit sie noch rechtzeitig eingehen. Die Stadt sucht ebenfalls weiterhin WahlhelferInnen für den 13. September und für eine mögliche Stichwahl am 27. September 2026. Also nicht vergessen, am 13. September wird gewählt, also geht zur Wahl.

0: Hier ist das Campus Radio Oldenburg und wir sind jetzt am Ende unserer Sendung angekommen. Und ihr könnt uns aber natürlich wieder hören. Nächsten Monat sind wir natürlich auch wieder mit am Start am 1. Oktober von 18 bis 20 Uhr. Wenn ihr bis dahin noch nicht genug vom Campus Radio Oldenburg hattet, dann könnt ihr unsere Beiträge natürlich auch nachhören auf Spotify. Da sind wir Campus Radio Oldenburg. Und wenn ihr einfach mal Bock habt, mitzumachen oder mal reinzuschnuppern ins Studio, mal zu gucken, wie wir das hier alles so machen, wie das hier alles so produziert wird und wie wir auf unsere Ideen kommen, dann könnt ihr uns auch einfach anschreiben, wenn ihr in Oldenburg studiert, einfach mal mitmachen. 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
1: Und jetzt wünschen wir euch noch einen ganz schönen Abend. Genießt die letzten Sommerabende und geht nochmal schwimmen, macht alles, worauf ihr Lust habt. Und vor allem denkt am 13. September an die Wahl. Und jetzt sagen wir einfach nur noch
0: Tschüss!

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2: Die 171. Ausgabe hier bei Oldenburg 1. Barry Gibb ist 80 geworden, legendäres Bee Gees Mitglied. You Should Be Dancing chartete vor genau 50 Jahren. Es gibt aber auch Remixe, so zum Beispiel von Jason Bentley und Philipp Steyer. Außerdem gleich Cheerleader im Felix Jähn Remix, Oh My zum 40. und Wonderful Life im Freemasons Edit zum 40. Geburtstag von Theo Hatchcraft von Hertz.
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0: Auf unserer Skandinavienreise machen wir heute Halt in Finnland mit Alicia Syrjä, Hula Nainen und San Piti Olla Mina und die schwedische Girl Group Dolly Style mit ihren Titeln Mayday und Candy Stopping.
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1: Fünf Titel sind neu drin in den Dance 50. Die 49, Touch, Collect 200. Die 48, Dancing on Fire, Perfect Pitch, Rocco und Lacey. Übrigens mit dem Sample aus Axel F. natürlich Harold Faltermeier aus dem Beverly Hills Cup. Physical, O to the Bouncer, Carl Lowe und Studio Killers neu auf der 47. Im Original mittlerweile 15 Jahre alt, also 2011 erschienen. Die 44, Shining Fever im Deep Shining Roof Remix, Mike B. Lanchero. Die 42, Where Best Friend Club.
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1: Von 3 auf 1, Shine. Das sind Hügel, David Guetta, French Montana und Aiden Martin. Und wir lassen jetzt die Sonne rein, denn ihr hört jetzt Shining Fever und Shine.

0: Musik aus Deutschland gibt es nun von Nighthawk, Feel the Vibe und Shining So Bright. Und dann trifft Cascade aus den USA auf Bund aus Deutschland, Come Back Around und Runaway. Noch einmal Cascade mit Glockenbach aus Deutschland und Caitlin Aragon aus dem Album Origin.
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2: Natürlich blicke ich auch heute wieder 30 Jahre zurück in der deutschen Chart History. Es geht ins Jahr 1996. Zunächst mit Chivago Dreamer, damals die Nummer 49. Und knapp drin auf der 92 Fernsehen, Lucy Electric.

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1: Das war sie, die heutige 171. Ausgabe. Zum Ausklang meine TV-Tipps. Heute Abend, 22.30 Uhr, startet die neue Staffel der ZDF-Heute-Show. Natürlich präsentiert von Oliver Welke und in der Nacht zu Samstag um 1.05 Uhr in Dreisat. Clips, Clips, Clips, das sind Highlights aus Willkommen Österreich. In der kommenden Woche feiert Star Trek sein 60-jähriges Jubiläum, deshalb gibt es bei Tele5 Star Trek, Short Tracks, die Fancrews und Trekkies eine neue Doku. Am Mittwochabend um 20.15 Uhr sendet RTL den Deutschen Fernsehpreis 2026, das Beste aus TV und Streaming. Ein Abend später, nämlich am Donnerstag, 22 Uhr zum Beispiel im NDR-Fernsehen,

0: gibt es dann den Deutschen Radiopreis 2026.
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0: Für Fragen zur Playlist oder wenn ihr mal einen Dance-Klassiker wiederhören möchtet, dann schreibt mir doch ganz einfach. Play Music kommt wieder heute bereits um 21 Uhr bei den Kollegen von OS Radio in Osnabrück und am kommenden Freitag um 18 Uhr hier wieder bei Oldenburg 1. Bis dann, euer Christian.

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1: Die heutige Sendung beginnt mit brandneuer Musik, einer der dienstältesten englischen Bands, die bereits seit 1984 aktiv sind, werden in 2,5 Wochen ein neues Album herausbringen. Die Band heißt Osric Tentacles, das Album trägt den Namen Harmonic Mind und daraus hören wir nun ein Vorabstück namens Space Platform.

Wenn es eine Band gibt, die einen wirklich hohen Wiedererkennungswert hat und gleichzeitig als psychedelische Band bezeichnet werden kann, dann ist das wohl die Band Osric Tentacles. Am 18. September, also diesen Monat in gut 2,5 Wochen, bringen sie ihr neues Album heraus. Es heißt Harmonic Mind. Daraus hörten wir gerade ein Vorabstück namens Space Platform. In einer Pressemeldung war zu lesen, dass es ihr 17. Studioalbum sein wird. Das ist allerdings mit Verlaub gesagt völliger Blödsinn. Ich habe fast alle CDs von denen und ich habe bereits 29. Und in einer Internetmeldung, die ich kurz vorher vor der Sendung gelesen habe, steht, dass sie bis zum Jahr 2000 bereits 30 CDs veröffentlicht haben. Da sind natürlich ein paar Live-CDs mit eingerechnet, aber 17 Studio-Veröffentlichungen ist völliger Quatsch. Okay, das ist also eine Vorankündigung für ein neues Album, welches am 18.09. erscheint. Jetzt kommt eine weitere Vorankündigung für ein Album, das eine Woche später am 25.09. erscheint. Wer sich mit den Osric Tentacles auskennt, weiß vielleicht, dass deren Frontmann Edwin heißt, ist der Gitarrist und der musikalische Kopf, und die folgende Künstlerin trägt denselben Nachnamen. Sie heißt Maya Wynn, ist eine Musikerin aus Oregon, also derzeit ist sie in Oregon beheimatet, wo sie ursprünglich herkommt, weiß ich ehrlich gesagt nicht. Sie bringt am 25.09. ihr neues Album Into the Waves heraus. Sie war bis vor kurzem die Sängerin von Envy of None, eine sogenannte Supergroup aus Kanada, angeführt von dem Rush Gitarristen Alex Lifeson. Da aber Rush sich reformiert haben, zusammen mit der Schlagzeugerin Annika Nillis, gehe ich mal davon aus, dass die Band Envy of None von nun an Geschichte sein wird. Wir hören jetzt erstmal Maya Wynn mit einem Stück aus dem eben angekündigten Album Into the Waves, und das wird heißen See the Water.

Das waren dann die eben schon angesprochenen Envy of None mit Maya Wynn an den Vocals am Gesang und Alex Lifeson an der Gitarre. Wie schon eben erwähnt, ich gehe davon aus, dass Envy of None Geschichte sind, weil nämlich Alex Lifeson, Geddy Lee und Annika Nillis zusammen wieder als Rush auf Tour sind und wahrscheinlich auch noch ein bisschen als Rush weitermachen werden. Envy of None haben nur zwei CDs herausgebracht, wobei ich die erste nicht so toll fand. Die zweite gefällt mir deutlich besser. Sie heißt Stygian Waves. Daraus hörten wir gerade den Titel Under the Stars. Und ich habe diese CD noch vor gar nicht allzu langer Zeit morgens um 2, 3 Uhr gehört. Und da fand ich die richtig toll. Hat irgendwas Schwebendes, Sphärisches. Und dieses Schwebende, Sphärische gilt auch für die nächsten Stücke. Es geht weiter mit einer kanadischen Band, aus Toronto sind sie mittlerweile, King Cobb Steely. Die haben im Jahr 2000 ihr Album Mayday herausgebracht, was ich damals so toll fand, dass ich extra für ein Konzert der Band nach Hannover gefahren bin. Das war auch ein Konzert, was ich ganz gut fand, allerdings im Nachhinein fand ich es nicht so toll, dass ich mir das noch ein zweites Mal angehört hätte. Das Album Mayday finde ich allerdings immer noch ziemlich toll und wir hörten gerade Under the Stars, also unter den Sternen, und jetzt hören wir King Cobb Steely mit Below the Stars. Below the Stars heißt übrigens auch unter den Sternen. Gute Unterhaltung mit King Cobb Steely.

Es gibt da die ein oder andere Gemeinsamkeit zwischen dem Album Mayday von King Cobb Steely und dem Album Good Looking Blues von Laika, die wir gerade hörten. Und diese Hauptgemeinsamkeit ist der Keyboarder Guy Fixen, der beide CDs mitproduziert hat und der auch Mitglied der Band Laika ist. Ich weiß nicht mehr genau, wann es war. Ich meine, es wäre im Zuge dieser Veröffentlichung dieser CD gewesen. Da habe ich die Band sogar mal live gesehen in Krefeld in der Kulturfabrik. Und ich habe dieses Konzert auch in wirklich guter Erinnerung. Wobei es ja gar nicht so einfach ist, diese Art von Musik live rüberzubringen. Aber Laika haben das geschafft. Und das war ihr Titel Uneasy aus dem eben erwähnten Album Good Looking Blues. Für diejenigen, die dich nicht erinnern, erwähne ich es an dieser Stelle nochmal. Laika war ein erbarmungswürdiges Geschöpf, ein Hund, der, ich weiß gar nicht mehr genau wann, in den 50er oder 60er Jahren von den Russen in den Weltraum geschossen wurde und dort wahrscheinlich im wahrsten Sinne des Wortes vor die Hunde ging. Allerdings war er der einzige Hund an Bord dieses Raumschiffs, deswegen möchte ich gar nicht weiter darüber nachdenken, wie dieses arme Geschöpf sich wohl gefühlt hat. Aber sei es drum, ist Geschichte und die Band Laika haben auch ein sehr bemitleidenswertes Bild auf das Album Good Looking Blues gemacht. Das ist kein Foto, sondern eine Zeichnung von einem wirklich sehr, sehr, sehr traurig dreinblickenden Hündchen. Okay, lassen wir es soweit dabei. Laika und wenn ich dieses Stück oder überhaupt ein Stück von Laika gespielt habe in den vergangenen Jahrzehnten, dann folgte darauf immer eine finnische Band und das wird auch heute der Fall sein, die nun folgende Band heißt origineller und passenderweise Laika and the Cosmonauts. Und es gibt mindestens zwei Gründe, warum ich das nun folgende Stück immer spiele. Zum einen finde ich es richtig gut. Zum anderen kennt meiner Überzeugung nach außerhalb von Finnland wahrscheinlich niemand die Band Laika and the Cosmonauts. Ein sehr abgedrehtes Album, welches sie dann passenderweise auch mit dem Titel Absurdistan beziffert haben. Und wir hören die Nummer Circumstantial.

Ja, das war dann doch bis zum allerletzten Ton. Das war eine Musik, die man gemeinhin als Post-Rock bezeichnet, wobei sich mir nie erschlossen hat, wo dieser Begriff genau herkommt. Ist aber auch egal. Die Band nennt sich God is an Astronaut, All is Violent, All is Bright, ist der Titel ihres Albums. Und daraus hörten wir das offiziell letzte Stück, When Everything Dies. Allerdings kommt danach noch ein verstecktes Stück, ein sogenannter Hidden Track. Ja, das war jetzt mal wieder eine ganz andere Musik und egal, wie man das jetzt nun bezeichnet, die Russen sagen Kosmonauten, die Amerikaner und die westlichen Menschen sagen Astronauten. Man meint ja letztendlich dasselbe und zwar Menschen, die sich in ein Raumschiff begeben und da hat Elton John in den 70ern war es, glaube ich, noch ein Stück drüber geschrieben namens Rocket Man, also Raketenmann und der amerikanische etwas seltsame Präsident nennt ja auch den nordkoreanischen Machtinhaber gerne Little Rocket Man, aber das nur ganz am Rande. Also Elton John hat ein Stück namens Rocket Man geschrieben. Wir hören jetzt auch dieses Stück, allerdings nicht im Original, sondern in einer Coverversion von Mike Zito. Der hat damals mit seiner Band Zito ein Album namens Blue Room aufgenommen. Der Legende nach haben sie ein ganz normales Konzert in dem Club namens Blue Room gespielt und als dann alle weg waren, sind sie in den Nebenraum gegangen und haben mal eben ihr Album The Blue Room eingespielt. Angeblich hatten sie dazu eine Kiste Bier und eine Flasche Rum zur Verfügung. Wenn man dieses Album hört, kommt man auf die Idee, dass sie auch eventuell noch andere kraftspendende Substanzen benutzt haben. Aber das ist nur eine Vermutung von mir. Ein sehr, sehr gutes Album übrigens, welches dann zum 20-jährigen Jubiläum vor einigen Jahren bei Roof Records neu aufgelegt wurde. Und wir hören nun dieses eben schon erwähnte Rocket Man, also Mike Zito und seine Band Zito.

Und wieder ein Vorabstück. John Denver and the Rockets of Love. Ja, die Raketen der Liebe sind natürlich noch viel schöner als die, die man sonst so in den Weltraum schießt. Und ein weiteres Vorabstück für das Album Your Favorite Drug, welches am 16.10. erscheinen wird. Und das war der Appetit haben Devil's Got My Back. Ja, da freue ich mich schon drauf. Das geht ja richtig schön nach vorne. Und da gehe ich von aus, dass das beim kompletten Album auch meistens der Fall sein wird. Ja, jetzt kommen wir ein bisschen weg vom Weltraum und zu den, naja, sagen wir es mal, Dämonen oder zu den Teufeln. Die Zach Schulze gehen hat ja vor einigen Monaten ein richtig tolles aktuelles Album herausgebracht und da gibt es jetzt auch eine neue Single und wie so oft ist die nicht auf dem Album drauf und wie so oft habe ich gedacht, die ist auf dem Album drauf, musste mich dann eines Besseren belehren lassen, aber das ist auch eine richtig starke Single. Hellhounds on my Trail, die Zach Schulze Gang.

Im Jahr 2010 erschien das selbstbetitelte Debüt der amerikanischen Band Devil's Hollow. Aus diesem Debüt hörten wir gerade ein weiteres Stück, wo es um Dämonen geht, Demons Down. Und ich habe aktuell jetzt nicht nochmal nachgeschaut, weil über die Jahre, immer wenn ich nachgeschaut habe, habe ich nie neue Informationen über die Band gefunden. Und deswegen war ich auch über die Jahre ein bisschen enttäuscht. Das waren tolle Musiker, gute Songs, starke Gitarrenarbeit, gute Stimme des Sängers und gute Kompositionen und eigentlich eine richtig gute Band, die es verdient gehabt hätte, etwas bekannter zu werden. So wie ich das mitbekommen habe, kennt die außer mir mehr oder weniger kein Mensch. Aber ich erlaube mir auch alle paar Jahre immer mal wieder das ein oder andere Stück aus diesem wirklich hervorragenden Album zu spielen. Also merkt euch zumindest den Namen Devil's Hollow und vielleicht guckt ihr ja mal nach, wenn euch das gefallen hat. Es geht noch ein bisschen weiter mit Dämonen. Nicht, dass hier die Dämonen von mir Überhand genommen haben, aber sie klopfen ab und zu gerne mal an, so nach dem Motto, hey, aufpassen, es gibt uns noch. Und jetzt geht's weiter mit gitarrenlastiger Musik. Ein Musiker, Gitarrist und Sänger, Komponist J. Jesse Johnson, also der Mann mit den 3 J in seinem Namen, und er hat ein sehr, sehr gutes Album namens I've Got an Axe to Grind herausgebracht. Nicht sein erstes und nicht sein einziges sehr gutes Album. Ich habe, ich weiß gar nicht, 3 oder 4 CDs von ihm. Das ist meine Lieblings-CD, aber die anderen sind deswegen nicht unbedingt viel schlechter. Ja, ich hatte schon gesagt, auch im folgenden Stück geht es um Dämonen und die sollte man, wenn es denn möglich ist, versuchen, ein bisschen besser unter Kontrolle zu haben. J. Jesse Johnson und Demons.

Ja, die Dämonen begleiten uns noch einen Augenblick. Das war eine Band namens Demon's Eye. Und wer sich mit Deep Purple auskennt, kann daraus folgern, dass sie sich nach einem Deep Purple-Stück gleichen Namens benannt haben. Und Demon's Eye haben auch als Deep Purple Tribute Band begonnen, haben dann allerdings auch zwei CDs mit eigenem Material rausgebracht. Eine davon hörten wir auszugsweise gerade. Die stammt von 2011, trägt den Titel The Stranger Within und das war der Titel Heaven Again. Die Band hat schon ziemlich viele Umbesetzungen erfahren. Unter anderem ist auf diesem Werk auch der ehemalige Rainbow-Sänger Dougie White zu hören und als besonderen Höhepunkt kann die Band wahrscheinlich in ihrer Biografie schreiben, dass der Original Deep Purple Schlagzeuger Ian Paice auch mal ein paar Konzerte mit ihnen gespielt hat. Ja, jetzt ist die Verlockung und die Versuchung natürlich riesengroß gewesen, nach der Band Demon's Eye auch das Stück Demon's Eye zu spielen. Und glaubt es oder glaubt es nicht, ich habe dieser Verlockung nicht widerstehen wollen. Und jetzt kommt Deep Purple mit dem Original und kaum zu übertreffenden Demon's Eye aus ihrem Album Fireball von 1971.

Nach die Purple's Demon sei die nächste Versuchung, der ich nicht widerstehen konnte und wollte. Die Rolling Stones mit Back in Your Life aus ihrem aktuellen Album Foreign Affairs. Ich finde das schon hochinteressant. Also die Purple und die Stones kann man ja heutzutage mit gutem Gewissen als die dienstältesten Rocker bezeichnen. Und beide sind noch in guter Form, besonders wenn man sich überlegt, dass die meisten der Mitglieder weit über 80 sind. Und die haben ihre neuen Album auch mehr oder weniger zeitgleich herausgebracht. Die Purple am 3.7. und die Stones am 10.7. Und nicht zu vergessen, die denkwürdige Wiederversöhnung zwischen Ritchie Blackmore und Ian Gillan vor nicht allzu langer Zeit auf einer Bühne in Amerika, wo sie dann sogar noch mit Ritchie zusammen Smoke on the Water gespielt haben. Aber das nur am Rande. So, die Rolling Stones, sicherlich auch eine der meistgecoverten Bands auf dem Planeten. Und ich habe für heute eine etwas seltene Coverversion herausgesucht von Government Mule, der Titel Play with Fire in einem Reggae-Kostüm mit dem Sänger Michael Franti als Special Guest.

Und noch eine Coverversion von einer Band namens Billy and the Kids mit Bill Kreutzmann und diversen Freunden und Bekannten und ein Stück im Original von Grateful Dead und zwar Shakedown Street. Und ich muss hier bei einem Blick auf die Uhr feststellen, dass ich gar nicht mehr viel Zeit habe, mich von euch ordnungsgemäß zu verabschieden. Deswegen starte ich schon mal im Hintergrund das letzte Stück. Das wird heißen Stories of a Hero von Frank Marino in hoffentlich einer Vorausschau auf eine Sendung in der zweiten Oktoberhälfte. Ich plane immer noch ein Special. Ich hoffe, dass es dazu kommen kann. Vielen Dank fürs Zuhören. Ich hoffe, ihr hattet genauso viel Spaß an dieser Sendung wie ich. Und ich hoffe ebenfalls, dass ihr in 2 Wochen wieder meine Gäste seid. Eventuell gibt es da eine Themensendung, eventuell auch nicht. Auf jeden Fall bis dahin macht's gut. Kommt gut durch die Nacht und es verabschiedet sich bei euch. Dirk Becker. Tschüss.

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